0: die Verhandlungen aber wenige Jahre später auf Eis gelegt. Borussia Dortmund ist mit einem Sieg in die neue Bundesliga-Saison gestartet. Die Mannschaft gewann gegen den Hamburger SV mit 2:0. Aus der Sportredaktion Holger Gerska.
1: Die Dortmunder waren von Anfang an überlegen. Schon nach 9 Minuten traf Gerassi zur Führung. Noch vor dem Seitenwechsel erhöhte der griechische Neuzugang Konstantelias. In der zweiten Hälfte sah der Dortmunder Inacio rot. Der HSV konnte davon aber nicht mehr profitieren. Für die Überraschung des Tages sorgten die Aufsteiger. Die SV Elbersberg hat ihr Bundesliga-Debüt gewonnen mit 3:2 gegen Bayer Leverkusen. Mitaufsteiger Paderborn erkämpfte sich ein 0:0 in Mainz. Standesgemäß mit 3:0 setzte sich Leipzig gegen Mönchengladbach durch. Außerdem trennten sich Union Berlin und Frankfurt 3:3. Köln gewann 3:2 gegen Hoffenheim.
0: Das waren die Nachrichten. Das Wetter in Deutschland. Im Südosten trocken, von West nach Nord ziehender Regen bei 18 bis 10 Grad. Tagsüber bewölkt, zeitweise Regen, 20 bis 29 Grad. Die Zeit 2:03 Uhr.
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3: Zum zweiten Teil des ARD-Nachtkonzerts begrüße ich Sie herzlich. Mein Name ist Julia Cortis und ich freue mich, dass Sie zuhören. Der englische Dirigent und Oboist Paul Goodwin hat instrumentale Kantatensätze von Johann Sebastian Bach zu einer Suite arrangiert, die im März 2004 in der Stadthalle Alsfeld mit dem HR-Sinfonieorchester eingespielt wurde. Der Dirigent bei diesem Konzert war Paul Goodwin selbst.

Eine Live-Produktion aus Alsfeld war das. Das HR-Sinfonieorchester spielte unter der Leitung von Paul Goodwin die Suite aus instrumentalen Kantatensätzen von Johann Sebastian Bach, zusammengestellt vom Dirigenten. Zeit für Kammermusik im ARD-Nachtkonzert, präsentiert von BR Klassik. Im November 2008 gastierte das Trio Vivente mit Jutta Ernst, Anne-Katharina Schreiber und Christine von der Goltz im August-Everding-Saal in München-Grünwald. Auf dem Programm stand auch das Klaviertrio in D-Moll Opus 11 von Fanny Hensel.

Im ARD-Nachtkonzert hörten Sie das Trio in D-Moll Opus 11 von Fanny Hensel, interpretiert vom Trio Vivente in einer Münchner Aufnahme aus dem August-Everding-Saal in Grünwald. Und jetzt machen wir einen Sprung ins 20. Jahrhundert zur Musik von Paul Hindemith. 1951 schrieb er die Symphonie in B-Dur für Blasorchester und hat sie am 5. April desselben Jahres mit der US Army Band Pershing's Own unter seiner Leitung uraufgeführt. Wir hören eine Aufnahme vom April und Juni 1999 in der Berliner Jesus-Christus-Kirche mit dem Deutschen Symphonieorchester Berlin unter Roger Epple.

Das war die Sinfonie in B-Dur für Concertband von Paul Hindemith, gespielt vom Deutschen Symphonieorchester Berlin unter der Leitung von Roger Epple in einer Aufnahme aus Berlin-Dahlem. Und nun freuen wir uns auf die türkische Konzertpianistin Seta Tanyel. Sie spielt amerikanische Klaviermusik von Edward MacDowell, seine Second Modern Suite, Opus 14, eingespielt im Dezember 2000 in der Henry Wood Hall in London.

Das späte 19. Jahrhundert in sechs Sätzen, das war die Second Modern Suite Opus 14 von Edward McDowell, ein US-amerikanischer Komponist. Er hat seine Klaviersuite Nummer 2 Opus 14 Camille Saint-Saëns gewidmet und gespielt hat sie die Pianistin Zeta Taniel in einer Londoner Aufnahme aus der Henry Wood Hall im Jahr 2000. Mit Schwung und jugendlicher Frische beginnt jetzt als letztes Werk vor 4 Uhr die C-Dur-Sinfonie von Georges Bizet. Sehr viel gute Laune am frühen Morgen mit dem Orchestre National de l'Orte TF Paris unter der Leitung von Jean Martinon.

Das war die Sinfonie in C-Dur von Georges Bizet in der Interpretation des Orchestre National de l'ORTF Paris unter Jean Martinon. Hier auf BR Klassik nun die 4 Uhr Nachrichten und danach Musik von Joseph Conteloup.

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1: Um 4 Uhr mit Ronald Lessig. Die Bundesregierung sieht offenbar Russland als Drahtzieher hinter dem Vorfall mit einer Sprengstoffdrohne am Flughafen Leipzig-Halle. Laut Medienberichten will Berlin das in den nächsten Tagen offiziell zur Sprache bringen und auch erklären, wie es reagieren will. Aus der Nachrichtenredaktion Tabea Panda.
2: Medien des Springer Verlages berufen sich auf Personen, die mit dem Vorgang vertraut sein sollen. Demzufolge will die Regierung Merz eigene Maßnahmen gegen Russland mit neuen EU-Sanktionen kombinieren. Womöglich werde sie diese Maßnahmen Anfang kommender Woche ankündigen, zeitlich nah zum EU-Außenministertreffen in Irland am Dienstag. Ein Regierungssprecher nannte die Medienberichte Spekulationen. Wichtig bleibe der Bundesregierung, alle Ergebnisse der Ermittlungen abzuwägen und dann den versuchten Anschlag nach eigenem Ermessen den Tätern zuzuordnen.
1: Bei dem Referendum in Island über die Wiederaufnahme von EU-Beitrittsgesprächen liegt das Ja-Lager nach ersten Teilergebnissen knapp vorn. Nach Angaben des isländischen öffentlich-rechtlichen Rundfunks stimmten bisher gut 51% für die Aufnahme neuer Verhandlungen mit der Europäischen Union. Knapp 49% votierten dagegen. Ein endgültiges Ergebnis liegt noch nicht vor. Sollte sich die Mehrheit für den Vorschlag der Regierung aussprechen, könnten die seit 2013 ausgesetzten EU-Beitrittsgespräche wieder aufgenommen werden. Die Deutsche Bahn will nach einem Medienbericht bis 2030 rund 210 Millionen Euro in sauberere Züge und Bahnhöfe sowie mehr Sicherheit investieren. Bahnchefin Palla sagte der Bild am Sonntag, Sauberkeit, Sicherheit und Komfort sollten zum neuen Standard werden. Geplant ist unter anderem, die Zahl der Reinigungskräfte für Bordtoiletten in Fernzügen zu verdoppeln. Zudem sollen ICE- und IC-Züge bei Grundreinigungen intensiver gesäubert werden. Borussia Dortmund ist mit einem Sieg in die neue Bundesliga-Saison gestartet. Die Mannschaft gewann gegen den Hamburger SV mit 2:0. Aus der Sportredaktion Holger Gerska.
3: Die Dortmunder waren von Anfang an überlegen. Schon nach 9 Minuten traf Gerassi zur Führung. Noch vor dem Seitenwechsel erhöhte der griechische Neuzugang Konstantelias. In der zweiten Hälfte sah der Dortmunder Inacio rot. Der HSV konnte davon aber nicht mehr profitieren. Für die Überraschung des Tages sorgten die Aufsteiger. Die SV Elbersberg hat ihr Bundesliga-Debüt gewonnen mit 3:2 gegen Bayer Leverkusen. Mitaufsteiger Paderborn erkämpfte sich ein 0:0 in Mainz. Standesgemäß mit 3:0 setzte sich Leipzig gegen Mönchengladbach durch. Außerdem trennten sich Union Berlin und Frankfurt 3:3, Köln gewann 3:2 gegen Hoffenheim.
1: Das waren die Nachrichten. Das Wetter in Deutschland. Tagsüber im Nordwesten zeitweise Regen, sonst heiter 20 bis 29 Grad. Am Montag gebietsweise Schauer bei 18 bis 27 Grad. Am Dienstag im Norden wechselhaft, im Süden heiter bis 26 Grad. Die Zeit 4:03 Uhr.
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4: Zum dritten Teil begrüßt Sie Julia Cortis. Schön, dass Sie zuhören. Es erwartet Sie jetzt ein Werk aus dem Jahr 1914 und ein selten gehörtes dazu. Triptyk für Sopran und Orchester von Joseph Canteloup. Die drei Lieder sind auf Texte von Roger Fresne komponiert. Aufgenommen Anfang 2007 im Auditorium du Nouveau Siècle in Lille mit Véronique Gens und dem Orchestre National de Lille unter Serge Baudot.

Véronique Jeans sang die drei Lieder Triptyque vom französischen Komponisten Joseph Canteloup. Ein Triptychon für Gesang und Orchester. Das war eine Aufnahme aus dem Jahr 2007, mit dem Orchestre National de Lille die Leitung hatte, Serge Baudot. Vom Triptychon zum Schilf. Die Schilflieder, das sind 5 Sätze für Oboe, Viola und Klavier, die Franz Liszt gewidmet sind. Geschrieben hat dieses kammermusikalische Kleinod August Klughardt. Es ist sein Opus 28, nach Gedichten von Nikolaus Lenau. Eingespielt im September 2011 in der Berliner Jesus-Christus-Kirche. Da spielten Albrecht Mayer, Tabea Zimmermann und Markus Becker.

drei große Künstler an ihren Instrumenten. Albrecht Mayer, Tabea Zimmermann und Markus Becker spielten die Schilflieder Opus 28 für Oboe, Viola und Klavier von August Klughardt. Das war eine Aufnahme aus der Jesus-Christus-Kirche in Berlin-Dahlem. In Stockholm musizierte das Drottningholm Barockensemble gemeinsam mit dem Dirigenten Stefan Parkmann im Jahr 1987. Später wurde Parkmann Chefdirigent des WDR-Rundfunkchores von 2014 bis 2020. Aber nun hören wir aus Schweden die Symphonie funèbre, auch Totenmusik, von Josef Martin Kraus.

Sie hörten die Symphonie Funèbre von Joseph Martin Kraus, gespielt vom Drottningholm Barockensemble unter der Leitung von Stefan Parkmann in einer Aufnahme aus Stockholm aus dem Jahr 1987. Nach den 5 Uhr Nachrichten erwartet Sie hier im ARD Nachtkonzert Musik von Domenico Scarlatti.

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1: Um 5 Uhr mit Ronald Lessig. Wer ist für den versuchten Sprengstoffanschlag mit einer Drohne am Flughafen Leipzig-Halle verantwortlich? Die Bundesregierung will Medienberichten zufolge Anfang der Woche offiziell erklären, dass Russland hinter dem Vorfall steckt, und auch ankündigen, wie sie darauf reagieren will. Aus Berlin, Katrin Aue.
2: Auf den Medienbericht hin teilt ein Regierungssprecher mit, man beteilige sich nicht an Spekulationen. Zitat: Relevant ist allein die offizielle Zuordnung, die die Bundesregierung nach eigenem Ermessen und unter Abwägung aller Ermittlungsergebnisse vornimmt. Der Bundeskanzler hatte bei der Regierungsklausur in Neu-Hardenberg diese Woche allerdings schon angekündigt, man werde so wörtlich in Kürze eine Aussage treffen, wer hinter den Drohnenvorfällen in Leipzig stecke. Sie werden dafür bezahlen, sagte Friedrich Merz weiter.
1: Bei dem Referendum in Island über die Wiederaufnahme von EU-Beitrittsgesprächen liegt das Ja-Lager nach ersten Teilergebnissen knapp vorn. Nach Angaben des isländischen öffentlich-rechtlichen Rundfunks stimmten bisher gut 51% für die Aufnahme neuer Verhandlungen mit der Europäischen Union, knapp 49% votierten dagegen. Ein endgültiges Ergebnis liegt noch nicht vor. Sollte sich die Mehrheit für den Vorschlag der Regierung aussprechen, könnten die seit 2013 ausgesetzten EU-Beitrittsgespräche wieder aufgenommen werden. Die Deutsche Bahn will nach einem Medienbericht bis 2030 rund 210 Millionen Euro in sauberere Züge und Bahnhöfe sowie mehr Sicherheit investieren. Bahnchefin Paller sagte der Bild am Sonntag, Sauberkeit, Sicherheit und Komfort sollten zum neuen Standard werden. Geplant ist unter anderem, die Zahl der Reinigungskräfte in Bordtoiletten in Fernzügen zu verdoppeln. Zudem sollen ICE- und IC-Züge bei Grundreinigungen intensiver gesäubert werden. Borussia Dortmund ist mit einem Sieg in die neue Bundesliga-Saison gestartet. Die Mannschaft gewann gegen den Hamburger SV mit 2:0. Aus der Sportredaktion Holger Gerska.
3: Die Dortmunder waren von Anfang an überlegen. Schon nach 9 Minuten traf Gerassi zur Führung. Noch vor dem Seitenwechsel erhöhte der griechische Neuzugang Konstantelias. In der zweiten Hälfte sah der Dortmunder Inacio rot. Der HSV konnte davon aber nicht mehr profitieren. Für die Überraschung des Tages sorgten die Aufsteiger. Die SV Elbersberg hat ihr Bundesliga-Debüt gewonnen mit 3:2 gegen Bayer Leverkusen. Mitaufsteiger Paderborn erkämpfte sich ein 0:0 in Mainz. Standesgemäß mit 3:0 setzte sich Leipzig gegen Mönchengladbach durch. Außerdem trennten sich Union Berlin und Frankfurt 3:3, Köln gewann 3:2 gegen Hoffenheim.
1: Das waren die Nachrichten. Das Wetter in Deutschland. Heute im Nordwesten zeitweise Regen, sonst heiter bis wolkig, 20 bis 29 Grad. Am Montag gebietsweise Schauer, 18 bis 27 Grad. Am Dienstag wechselhaft. Es ist 5.03 Uhr.
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4: Zum vierten Teil des ARD-Nachtkonzerts begrüßt sie Julia Cortis am Mikrofon und wir starten, wie versprochen, mit Musik von Domenico Scarlatti. Der 41 Jahre alte italienisch-sardische Pianist Giulio Bidau hat dem neapolitanischen Komponisten Scarlatti eine ganze Platte gewidmet. Daraus hören wir nun die Sonate in G-Moll, Kirkpatrick, Verzeichnis 450, Allegrissimo, aufgenommen Ende November 2020 in der Salle Colonne in Paris.

Giulio Bidau spielte die Klaviersonate in G-Moll von Domenico Scarlatti in einer Aufnahme aus Paris aus dem Jahr 2020. Alex Reddington, Ying Jue, Hélène Clément und John Meyerskow sind das Doric String Quartet. Und sie haben sich mit dem Bratscher Timothy Ridout zum Quintettspiel getroffen. Aufgenommen wurde Mendelssohn Bartholdys Opus 18, das erste Quintett in A-Dur. Und daraus hören wir nun den ersten Satz.

Das war der erste Satz Allegro con moto aus Mendelssohns Streichquintett in A-Dur Opus 18, aufgenommen im Mai 2021 in Pottenhall, Dunwich, vom Doric String Quartet gemeinsam mit dem Bratscher Timothy Ridout. In dieser Besetzung ist das Quintett zu erleben, übrigens demnächst in der Wigmore Hall am 21. Januar 2027. Im ARD-Nachtkonzert am frühen Morgen jetzt beschwingte Barockmusik. Das Oboenkonzert von Johann Friedrich Fasch, das G-Moll-Konzert Faschwerkeverzeichnis LG1, eingespielt im Juni 2007 in der Augustinerkirche in Antwerpen. Der Solist ist Marcel Ponsele, er spielt mit dem Ensemble Il Giardinello.

In der Antwerpener Augustinerkirche konzertierte der belgische Oboist Marcel Poncele gemeinsam mit dem Ensemble Il Giardellino. Sie hörten Johann Friedrich Faschs Konzert in G-Moll für Oboe, Streicher und Basso Continuo. In einem der prächtigsten Konzertsäle der Welt sind die Wiener Philharmoniker zu Hause. Und da stellen wir sie uns jetzt auch vor mit Sphärenklängen, einem Walzer von Josef Strauss.

Bei einem ihrer berühmten Neujahrskonzerte, besser gesagt bei dem am 1. Januar des Jahres 2009, spielten die Wiener Philharmoniker diesen schönen Walzer von Joseph Strauss, Sphärenklänge. Sphärisch erklungen im Goldenen Saal des Wiener Musikvereins und dirigiert von Daniel Barenboim. Nordöstlich von Wien entstand die nun folgende Aufnahme. Das Prager Klavierduo Martin und Zdenka Hirschl, die beiden sind nicht nur in der Musik ein Paar, das Duo spielt jetzt vom berühmten böhmischen Klaviervirtuosen Johann Ladislaus Dussek die Sonate in F-Dur, Opus 26 für zwei Klaviere.

Herrlich perlend am Ende. Im Jahr 2004 ist diese Aufnahme mit Stenka und Martin Hirschl entstanden und mit Musik von Johann Ladislaus Dussek. Das war seine Sonate in F-Dur, Opus 26. Für zwei Klaviere mit zwei wunderbaren Pianisten, dem Prager Klavierduo. Sie haben ihren Schwerpunkt auf Musik tschechischer Künstler. Das ARD-Nachtkonzert klingt aus mit dem dritten Satz aus Luigi Boccherinis Cellokonzert Nummer 7 in G-Dur, dem Allegro. Und das spielt Julius Berger gemeinsam mit dem Bach-Kollegium München unter der Leitung von Florian Sonnleitner.

Das war der Finalsatz aus Luigi Boccherinis Cellokonzert Nummer 7. Gespielt hat Julius Berger mit dem Bach-Kollegium München unter Florian Sonnleitner. Final ist damit auch das ARD-Nachtkonzert am frühen Morgen zu Ende gegangen. Am Mikrofon verabschiedet sich Julia Cortis. Ich wünsche Ihnen einen entspannten Start in den Tag.

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1: Um 6 Uhr mit Martin Nass. Erstmals seit der Flutkatastrophe im Himalaya-Gebirge hat China Details zu den vermissten Ausländern bekannt gegeben. Wie die Regierung in der autonomen Region Tibet mitteilte, sind unter den Vermissten 3 Deutsche. Weitere stammten unter anderem aus den USA, Großbritannien und Frankreich. In Nepal gelten nach Angaben der Tourismusbehörde 8 Deutsche als vermisst. Bislang wurden insgesamt mehr als 680 Tote geborgen. Deutschland hat unter den G20-Staaten die höchsten Strompreise. Das geht aus einer Analyse des Vergleichsportals Verivox hervor. Danach zahlen Verbraucher in Deutschland im Schnitt 35,6 Cent je Kilowattstunde. Der Durchschnitt liege bei 16,3 Cent. In Frankreich kostet eine Kilowattstunde 23,3 Cent, in den USA 18,3 Cent. Ein wesentlicher Grund für die hohen Kosten in Deutschland sind laut Verivox hohe Steuern und Abgaben. Sie machten 60% des Strompreises aus. In Island ist das Referendum über die Wiederaufnahme von EU-Beitrittsverhandlungen beendet. Die Wahllokale schlossen um Mitternacht. Es wird mit einem knappen Ergebnis gerechnet. Medienberichten zufolge liegt das Lager der Befürworter knapp vorn. Die Angaben basieren auf einem Drittel der ausgezählten Stimmen. Befürworter eines EU-Beitritts hoffen auf sinkende Lebenshaltungskosten. Kritiker befürchten unter anderem, dass Island die Kontrolle über die Fischereigewässer verliert. Das Land hatte bereits 2009 einen Antrag auf EU-Mitgliedschaft gestellt, im Prozess jedoch 2013 auf Eis gelegt. Der Berufsverband der Frauenärzte befürchtet durch die geplante Gesundheitsreform eine schlechtere Versorgung von Frauen. Grund ist, dass mehrere Leistungen künftig gedeckelt werden sollen, etwa die Krebsfrüherkennung und Schwangerenvorsorge. Der Berliner Frauenärzteverband warnte im MDR, dass dadurch jährlich 3,5 Millionen Termine wegfielen. Um wirtschaftlich zu überleben, könnten Praxen stärker auf Selbstzahlerleistungen und Privatsprechstunden angewiesen sein. Borussia Dortmund ist mit einem Sieg in die Fußball-Bundesliga-Saison gestartet. Die Mannschaft gewann zu Hause gegen den Hamburger SV 2:0. RB Leipzig besiegte Mönchengladbach 3:0. Die weiteren Ergebnisse: Union Berlin, Eintracht Frankfurt 3:3, Elversberg Leverkusen 3:2, Köln-Hoffenheim 3:2 und Mainz-Paderborn 0:0. In der zweiten Liga holte Nürnberg zu Hause 3 Punkte. Die Mannschaft spielte gegen Bielefeld 4:1. Das waren die Nachrichten. Das Wetter, zunächst die Temperaturen: Atern wolkig 20 Grad, Dresden, Eisenach und Erfurt bedeckt bei jeweils 19 Grad. Gardelegen wolkig 17, Hoyerswerda und Magdeburg bedeckt bei jeweils 19 Grad. Neuhaus am Rennweg stark bewölkt 15, Oschatz bedeckt 20, Plauen stark bewölkt 18, Wernigerode bedeckt 19 und Lutherstadt-Wittenberg nach Regen 17 Grad. Sonnenaufgang in Halle ist heute um 6.21 Uhr, Sonnenuntergang wird um 20.03 Uhr sein. Die Vorhersage: heute Sonne und Wolken, meist trocken, nur vereinzelt Schauer. Höchstwerte 23 bis 28 Grad. Starkböiger Südwestwind. Morgen zum Start gebietsweise Schauer, danach länger trocken und viel Sonne in der zweiten Tageshälfte. Neue Schauer und Gewitter. Höchstwerte 21 bis 28 Grad. Am Dienstag Wetterberuhigung und etwas kühler. MDR Verkehrsdienst. Aktuell liegen uns keine Verkehrsmeldungen vor. Soweit der MDR Verkehrsdienst. Die Zeit 6.04 Uhr.
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1: Um 7 Uhr mit Martin Nass. Erstmals seit der Flutkatastrophe im Himalaya-Gebirge hat China Details zu den vermissten Ausländern bekannt gegeben. Wie die Regierung in der autonomen Region Tibet mitteilte, sind unter den Vermissten 3 Deutsche. Weitere stammten unter anderem aus den USA, Großbritannien und Frankreich. In Nepal gelten nach Angaben der Tourismusbehörde 8 Deutsche als vermisst. Bislang wurden insgesamt mehr als 680 Tote geborgen. In der Schweiz sind bei einem Techno-Festival Schüsse gefallen. Die Polizei bestätigte auf X einen Großeinsatz in Aarau. Es gebe mehrere Opfer. Unklar blieb, ob es sich um Verletzte handelt oder ob es auch Tote gibt. Die Polizei rief dazu auf, dem Gebiet fernzubleiben. Das Festival fand auf einer Pferderennbahn statt. Deutschland hat unter den G20-Staaten die höchsten Strompreise. Das geht aus einer Analyse des Vergleichsportals Verivox hervor. Danach zahlen Verbraucher in Deutschland im Schnitt 35,6 Cent je Kilowattstunde. Der Durchschnitt liege bei 16,3 Cent. In Frankreich kostet eine Kilowattstunde 23,3 Cent, in den USA 18,3 Cent. Ein wesentlicher Grund für die hohen Kosten in Deutschland sind laut Verivox hohe Steuern und Abgaben. Sie machten 60% des Strompreises aus. In Island ist das Referendum über die Wiederaufnahme von EU-Beitrittsverhandlungen beendet. Die Wahllokale schlossen um Mitternacht. Es wird mit einem knappen Ergebnis gerechnet. Medienberichten zufolge liegt das Lager der Befürworter knapp vorn. Die Angaben basieren auf einem Drittel der ausgezählten Stimmen. Befürworter eines EU-Beitritts hoffen auf sinkende Lebenshaltungskosten. Kritiker befürchten unter anderem, dass Island die Kontrolle über die Fischereigewässer verliert. Das Land hatte bereits 2009 einen Antrag auf EU-Mitgliedschaft gestellt, den Prozess jedoch 2013 auf Eis gelegt. Borussia Dortmund ist mit einem Sieg in die Fußball-Bundesliga-Saison gestartet. Die Mannschaft gewann zu Hause gegen den Hamburger SV 2:0. RB Leipzig besiegte Mönchengladbach 3:0. Die weiteren Ergebnisse: Union Berlin, Eintracht Frankfurt 3:3, Elversberg, Leverkusen 3:2, Köln, Hoffenheim 3:2 und Mainz, Paderborn 0:0. In der zweiten Liga holte Nürnberg zu Hause 3 Punkte. Die Mannschaft spielte gegen Bielefeld 4:1. Das waren die Nachrichten. Das Wetter zunächst, die Temperaturen: Brocken bedeckt 12 Grad, Chemnitz bedeckt 18 Grad. Dresden, Eisenach und Erfurt bedeckt bei jeweils 19 Grad. Fichtelberg leicht bewölkt 11 Grad, Gera wolkig 17 Grad, Görlitz stark bewölkt 19 Grad und Halle 20 Grad. Leipzig und Magdeburg stark bewölkt, jeweils 19 Grad und Meiningen wolkig 17 Grad. Die Vorhersage: heute Sonne und Wolken, meist trocken. Nur vereinzelt Schauer, Höchstwerte 23 bis 28 Grad, starkböiger Südwestwind. Morgen zum Start gebietsweise Schauer, danach länger trocken mit viel Sonne. In der zweiten Tageshälfte neue Schauer und Gewitter, Höchstwerte 21 bis 26 Grad. Am Dienstag Wetterberuhigung und etwas kühler. MDR aktuell Verkehrsdienst. Vorsicht auf der B170 Dresden-Zinnwald zwischen Possendorf und Dieburg-Dieswalde. Behinderungen durch eine Ölspur. Soweit der MDR Verkehrsdienst, die Zeit 7.03 Uhr.
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3: Um 8 Uhr mit Martin Nass. Erstmals seit der Flutkatastrophe im Himalaya-Gebirge hat China Details zu den vermissten Ausländern bekannt gegeben. Wie die Regierung in der autonomen Region Tibet mitteilte, sind unter den Vermissten 3 Deutsche. Weitere stammten unter anderem aus den USA, Großbritannien und Frankreich. In Nepal gelten nach Angaben der Tourismusbehörde 8 Deutsche als vermisst. Bislang wurden insgesamt mehr als 730 Tote geborgen. In der Schweiz sind bei einem Techno-Festival Schüsse gefallen. Die Polizei bestätigte auf X einen Großeinsatz in Aarau. Es gebe mehrere Opfer. Unklar blieb, ob es sich um Verletzte handelt oder ob es auch Tote gibt. Die Polizei rief dazu auf, dem Gebiet fernzubleiben. Das Festival fand auf einer Pferderennbahn statt. In Island ist das Referendum über die Wiederaufnahme von EU-Beitrittsverhandlungen beendet. Die Wahllokale schlossen um Mitternacht. Es wird mit einem knappen Ergebnis gerechnet. Medienberichten zufolge liegt das Lager der Befürworter knapp vorn. Die Angaben basieren auf einem Drittel der ausgezählten Stimmen. Befürworter eines EU-Beitritts hoffen auf sinkende Lebenshaltungskosten. Kritiker befürchten unter anderem, dass Island die Kontrolle über die Fischereigewässer verliert. Das Land hatte bereits 2009 einen Antrag auf EU-Mitgliedschaft gestellt, den Prozess jedoch 2013 auf Eis gelegt. Der Berufsverband der Frauenärzte befürchtet durch die geplante Gesundheitsreform eine Verschlechterung der Versorgung von Frauen. Grund ist, dass mehrere Leistungen künftig gedeckelt werden sollen, etwa die Krebsfrüherkennung und Schwangerenvorsorge. Der Berliner Frauenärzteverband warnte im MDR, dass dadurch jährlich 3,5 Millionen Termine wegfielen. Um wirtschaftlich zu überleben, könnten Praxen stärker auf Selbstzahlerleistungen und Privatsprechstunden angewiesen sein. Borussia Dortmund ist mit einem Sieg in die Fußball-Bundesliga-Saison gestartet. Die Mannschaft gewann zu Hause gegen den Hamburger SV mit 2:0. RB Leipzig besiegte Mönchengladbach 3:0. Die weiteren Ergebnisse: Union Berlin, Eintracht Frankfurt 3:3, Elversberg Leverkusen 3:2, Köln Hoffenheim 3:2 und Mainz Paderborn 0:0. In der zweiten Liga holte Nürnberg zu Hause 3 Punkte. Die Mannschaft spielte gegen Bielefeld 4:1. Das waren die Nachrichten. Das Wetter, zunächst die Temperaturen: Brocken im Nebel 12 Grad, Chemnitz bedeckt 18 Grad, Dresden und Eisenach stark bewölkt 19 Grad, Erfurt wolkig 18 Grad, Fichtelberg stark bewölkt 11 Grad, Gera fast wolkenlos 18 Grad, Görlitz, Halle, Leipzig und Magdeburg jeweils 19 Grad und bedeckt, Meiningen wolkig 17 Grad. Die Vorhersage: heute Sonne und Wolken, meist trocken, nur vereinzelt Schauer, Höchstwerte 23 bis 28 Grad. Stark böiger Südwestwind. Morgen zum Start gebietsweise Schauer, danach länger trocken mit viel Sonne. In der zweiten Tageshälfte neue Schauer und Gewitter. Höchstwerte 21 bis 26 Grad. Am Dienstag Wetterberuhigung und etwas kühler. MDR Verkehrsdienst. A14 Richtung Dresden in der Abfahrt Leipzig-Ost. Behinderungen nach einem Unfall im Kurvenbereich. Vorsicht auf der B170 Dresden-Zinnwald zwischen Possendorf und Diepoldiswalde, Behinderungen durch eine Ölspur. Soweit der MDR-Verkehrsdienst, die Zeit 8.04 Uhr.
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3: Um 9 Uhr mit Martin Nass. In der Schweiz sind bei einem Techno-Festival Schüsse gefallen. Nach Angaben der Polizei wurde ein Mensch getötet. 5 Menschen seien verletzt worden. Weitere Details wurden nicht bekannt gegeben. Das Festival fand auf einer Pferderennbahn in der Stadt Aarau statt. Die Polizei rief dazu auf, dem Gebiet fernzubleiben. In Island zeichnet sich bei dem Referendum über Beitrittsverhandlungen mit der EU ein knappes Ergebnis ab. Nach Auszählung von mehr als der Hälfte der Stimmen liegt das Lager der Gegner knapp vorn. Ein verlässliches Ergebnis wird gegen Mittag erwartet. Befürworter eines EU-Beitritts hoffen auf sinkende Lebenshaltungskosten. Kritiker befürchten unter anderem, dass Island die Kontrolle über die Fischereigewässer verliert. Das Land hatte bereits 2009 einen Antrag auf EU-Mitgliedschaft gestellt, den Prozess jedoch 2013 auf Eis gelegt. Erstmals seit der Flutkatastrophe im Himalaya-Gebirge hat China Details zu den vermissten Ausländern bekannt gegeben. Wie die Regierung der autonomen Region Tibet mitteilte, sind unter den Vermissten 3 Deutsche. Weitere stammten unter anderem aus den USA, Großbritannien und Frankreich. In Nepal gelten nach Angaben der Tourismusbehörde 8 Deutsche als vermisst. Bislang wurden insgesamt mehr als 730 Tote geborgen. Mehr als 1.300 Projekte haben sich für ein Demokratieförderprogramm des Bundes beworben. Das teilte Familienministerin Karin Prien mit. Eine Jury werde nun entscheiden, welches Projekt im nächsten Jahr gefördert werde. Das Bundesprogramm Demokratie leben gibt es seit 2015. Die jetzige Bundesregierung änderte die Förderrichtlinien. Damit läuft die Förderung von 200 Projekten aus, was bei vielen Trägern Sorge und Kritik auslöste. Borussia Dortmund ist mit einem Sieg in die Fußball-Bundesliga-Saison gestartet. Die Mannschaft gewann zu Hause gegen den Hamburger SV 2:0. RB Leipzig besiegte Mönchengladbach 3:0. Die weiteren Ergebnisse: Union Berlin, Eintracht Frankfurt 3:3, Elversberg Leverkusen 3:2, Köln-Hoffenheim ebenfalls 3:2 und Mainz-Paderborn trennten sich 0:0. In der zweiten Liga holte Nürnberg zu Hause 3 Punkte. Die Mannschaft spielte gegen Bielefeld 4:1. Das waren die Nachrichten. Das Wetter, zunächst die Temperaturen. Brocken, Nebel 12 Grad, Chemnitz fast wolkenlos 18 Grad. Dresden, wolkig 20 Grad, Eisenach und Erfurt bedeckt bei jeweils 19 Grad. Fichtelberg, stark bewölkt, 12 Grad. Gera, wolkenlos 19 Grad, Görlitz bedeckt 19 Grad. Halle 21 Grad, Leipzig wolkenlos 20 Grad. Magdeburg stark bewölkt 20 Grad. Meiningen wolkig 17 Grad. Die Vorhersage: heute teils heiter, teils länger bewölkt, vereinzelt Schauer. Höchstwerte 23 bis 28 Grad. Stark böiger Südwestwind. In der Nacht Bewölkungszunahme, in den Frühstunden gebietsweise Schauer und Gewitter. Tiefstwerte 16 bis 12 Grad. Morgen nach letzten Schauern und Gewittern länger trocken mit größeren Aufheiterungen. Am Nachmittag neue Schauer und Gewitter. Höchstwerte 21 bis 26 Grad, böiger Wind. Am Dienstag Wetterberuhigung und etwas kühler. MDR Verkehrsdienst. Die A9 Richtung Berlin ist zwischen Volkerode und Coswig nach einem Unfall gesperrt. A14 Richtung Dresden. In der Abfahrt Leipzig-Ost Behinderungen nach einem Unfall im Kurvenbereich. Die B247 Gotha-Ohrdruf ist zwischen Schwabhausen und Hohenkirchen in beiden Richtungen nach einem Unfall gesperrt. Soweit der MDR-Verkehrsdienst, die Zeit 9.04 Uhr.
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2: 13. Sonntag nach Trinitatis und für diesen Tag hat Johann Sebastian Bach 1725 in Leipzig die Kantate »Ihr, die ihr euch von Christo nennet« komponiert.

0: keinen Eingangschor hat, diese Kantate, sondern eine Eingangsarie. Und auch ansonsten ist dieses Stück eher klein besetzt. Aber immerhin kennen wir den Dichter des Textes. Das war Salomon Franck, den wir ja in Weimar verorten, wo Bach etliche Texte von ihm vertont hat. War Bach dann doch so anhänglich, dass er auch noch als Thomaskantor in Leipzig auf Francks Texte zurückgegriffen hat, lieber Michael? Wie war es denn?
1: Naja, mein lieber Bernhard, ganz sicherlich muss es so gewesen sein, denn wenn man sich die Partitur Bachs anschaut, dieses Stückes, dann ist das wirklich eindeutig Konzept Niederschrift Leipzig 1725. Also hier wird nicht eine alte Weimarer Kantate rausgeholt. Ja, Bach war dabei, als Salomon Franck, also im Rahmen seines Jahrgangs evangelisches Andachtsopfer 1715 gedruckt, dann weitgehend erst 1716 von den Hofmusikern, von den beiden Kapellmeistern Drese und von Bach vertont. Aber wir gehen davon aus, wahrscheinlich war da eben 1716 die Familie Drese dran mit einer Vertonung. Aber was Bach ganz offensichtlich noch hatte, war eben der gedruckte Textjahrgang in seinem Bücherschrank in Leipzig. Und er hatte das noch sehr präsent, offensichtlich, hat es wieder rausgeholt. Vielleicht hat er sich auch gesagt, das steht jetzt 10 Jahre bei mir im Schrank. Jetzt muss es mal wieder rausgeholt werden und was vertont werden.
0: Aber das bringt mich gleich zu einer nächsten, so ein bisschen allgemeineren Frage. Wie frei war denn Bach in Leipzig als Thomaskantor mit der Wahl seiner Libretti? Haben wir da irgendwelche Anhaltspunkte? Denn wenn er diesen Weimarer Dichter nimmt, ist das doch auch gleich ein Affront gegen die Leipziger, die da sind.
1: Naja, da sprichst du ja wieder irgendwie ein ganz großes Problem an, was wir ja in der Forschung mit uns herumschleppen. Wir wissen da ja so verdammt wenig. Und das geht ja einfach schon damit los, dass wir bei den meisten Leipziger Kantaten gar nicht wissen, wer der Textdichter ist. Wir gehen zwar davon aus, es sind irgendwelche uns immer noch unbekannten Leipziger, muss aber auch nicht sein, streng genommen. Und für mich zeigt das alles, und auch dieser Fall, dass er jetzt hier auf einen 10 Jahre alten Weimarer Text zurückgreift, dass Bach, anders als man oft lesen kann, vielleicht gar nicht so sehr unter der Knute einer Zensur Woche für Woche stand, sondern letztlich doch eine große Wahlfreiheit erstmal hatte, was er da als Texte nimmt. Und ich glaube, schwierig wurde es dann immer nur, wenn sich vielleicht ein hoher Geistlicher beschwert hat und gesagt hat, das ist ja hier totaler Kokolores, was da inhaltlich gesagt wird. Das Wenige, was wir konkret wissen über die Leipziger Zeit, ist ja auch so, dass wir jetzt sagen können, inzwischen junge Theologiestudenten, dann einer, der nun wirklich vielleicht theologische Kenntnisse hatte, aber eigentlich auf ganz anderen Feldern wilderte, Pikander, also Christian Friedrich Henrici, der vor allem als Gelegenheitsdichter von oft erotischen Dichtungen hier beliebt war. Also Bach konnte da offensichtlich erstmal grundsätzlich relativ frei auswählen. Und ganz offensichtlich, das zeigt ja nur auch wieder dieses Beispiel Franck, ist es ganz selten, vielleicht nur im Choralkantatenjahrgang, dazu gekommen, dass sich Bach auch wirklich mal für längere Zeit auf den gleichen Textdichter festgelegt hat. Und das ist schon erstaunlich, weil viele seiner Jahrgänge komponierenden Kapellmeisterkollegen eigentlich immer irgendwie einen festen Textdichter an der Seite hatten für einen ganzen Jahrgang. Also da war wirklich ein Komponist und ein Textdichter. Das fand irgendwie so bei Bach, vielleicht mit Ausnahme des Choralkantatenjahrgangs, nicht statt. Also vielleicht lebt er auch ein Stück weit von der Hand in den Mund. Ich glaube nicht, dass er das Ganze erst wirklich 7 Tage, bevor die Kantate aufgeführt wird, für sich beschließt. Vielleicht hat das einen größeren Vorlauf. Aber ich stelle mir das so vor, dass er einerseits eben einen Vorrat an gedruckten Libretti hatte. Er hat ja auch hin und wieder mal auf Neumeister zurückgegriffen oder auf diesen Magister Knauer, der eigentlich für Stölzel in Gotha gedichtet hat. Lehms, Georg Christian Lehms, der für Graupen in Darmstadt dichtete, hatte ja Bach auch diesen einen Jahrgang Dichtung im Schrank und hat den immer mal wieder verwendet. Also von der Hand in den Mund. Aber ich würde auch sagen, das merken wir jetzt auch bei dieser Kantate, dann doch immer mit sehr viel Geschmack ausgewählt.
0: Ja, und da kommen wir doch gleich zurück auf die heutige Kantate. Ihr, die ihr euch von Christo nennet, also gedichtet von Salomon Franck. Da gibt es eine ganz enge Verbindung zum Sonntagsevangelium.
1: Ja, also dieses Sonntagsevangelium ist ja eines der wichtigsten, ja, das Gleichnis vom barmherzigen Samariter, was Jesus erzählt und wo im Grunde nochmal klar gesagt wird, die wichtigsten Tugenden eines Christen sind die Gottesliebe und die Nächstenliebe. Und ich meine, die Nächstenliebe, darauf basiert ja ganz viel unserer westlichen Kultur. Und das finde ich hier ist eine besonders pädagogisch wertvolle Auseinandersetzung mit diesem Gleichnis. Sehr fokussiert übrigens auf das Thema Barmherzigkeit. Es wird eben auch bitter beklagt, dass die itzigen Christen zu wenig Barmherzigkeit haben und aber eben auch die Nächstenliebe täglich leben müssen. Gar keine ganz einfache Tugend. Und gerade in den Rezitativen, muss man ja auch mal ganz ehrlich sein, die fallen ja manchmal bei uns im Podcast ein bisschen runter. Also da hat der Frank das so schön aufgearbeitet. Ich lese mal das erste Rezitativ, da ist sozusagen die Anklage, also der Ist-Zustand, der beklagt wird. Wir hören zwar, was selbst die Liebe spricht, die mit Barmherzigkeit den Nächsten hier umfangen, die sollen vor Gericht Barmherzigkeit erlangen, jedoch wir achten solches nicht. Wir hören noch des Nächsten Seufzer an, er klopft an unser Herz, doch wird's nicht aufgetan. Wir sehen zwar sein Händering, sein Auge, das von Tränen fleußt, doch lässt das Herz sich nicht zur Liebe zwingen. Jetzt kommt der Bezug, der ganz klare zum Gleichnis Barmherziger Samariter. Der Priester und Levit, der hier zur Seite tritt, ja, weil er ja dem hilflos daliegenden Menschen da auf der Straße nach Jericho nicht geholfen hat, sind ja ein Bild liebloser Christen. Sie tun, als wenn sie nichts von fremdem Elend wüssten. Sie gießen weder Öl noch Wein ins nächsten Wunden ein. Mhm. Großartig gemacht. Ja, und dann gibt es noch ein zweites Rezitativ am Ende der Kantate mit der Conclusio, wie es eben besser funktioniert. Ach, schmelze doch durch deinen Liebesstrahl, also jetzt richtet man sich an Gott, des kalten Herzens Stahl, dass ich die wahre Christenliebe, mein Heiland, täglich übe, dass meines Nächsten Wehe, er sei auch wer er ist, Freund oder Feind, Heid oder Christ, mir als mein eigenes Leid zu Herzen allzeit gehe, mein Herz sei liebreich, sanft und mild, so wird in mir verklärt dein Ebenbild. Großartiger Text und ich meine, wenn die Gottesdienstbesucher hier in Leipzig und auch die Geistlichen diesen Text gelesen haben oder in Bachs Vertonung gehört, da können sie ihm ja gar nichts angekreidet haben bei seiner Textauswahl. Das ist ja wirklich so vorbildlich, das Gleichnis ausgelegt in einer sehr volksnahen, anschaulichen Sprache. Mhm. Also ich vergebe da zumindest Höchstnot.
0: Sehr gut. Wir gehen mal so ein bisschen in die Musik hinein. Es gibt, das habe ich schon gesagt, keinen Eingangschor hier. Mhm. Dafür eine Eingangsarie. Der Tenor singt, wird nur von den Streichern begleitet. Und das Ganze ist für meinen Geschmack recht schlicht gehalten und das hat natürlich auch einen Hintersinn.
1: Ja, also es ist ja eine Anklage zu Beginn. Ja, hier heißt es übrigens dann in Anspielung an dieses kalte Herz, das dann ja später erwärmt werden soll, habe ich ja gerade in dem zweiten Rezitativ gelesen. Ihr, die ihr euch von Christo nennet, wo bleibe die Barmherzigkeit, daran man Christi Glieder kennet? Sie ist von euch, ach, allzu weit. Die Herzen sollten liebreich sein. So sind sie härter als ein Stein. Wahnsinn. So, und was Bach macht? Arie in Moll natürlich. 9/8-Takt. Sehr fließend, dicht komponiert. Markantes Thema. Ja, also das kommt einem nicht aus dem Kopf. Kommt auch immer wieder. Es ist, na, ich würde schon sagen, eine gewisse Gehirnwäsche. Dennoch schwingt auch eine Barmherzigkeit mit. Also es ist nicht die ganz große dramatische Musik, aber es ist ein traurig-melancholisches Rauschen.

0: Das ist also nochmal die Eingangsarie, der Tenor singt da und dann gehen wir natürlich, du hast es schon sehr schön anmoderiert, heute ganz besonders auf die Rezitative ein, die beiden. Also hier in diesem ersten Rezitativ, da ist der Evangelienbericht praktisch, du hast es vorgelesen, nochmal wiedergegeben und Bach ziert das richtig arios praktisch aus.
1: Ja, also dieses Seco-Rezitativ, das wird immer arioser. Man könnte regelrecht vermuten, da hat Bach irgendwie einen Choral verarbeitet. Allerdings haben wir den noch nicht identifiziert, wenn es so gewesen wäre. Aber es sind so wichtige Leitsätze, die da anklingen. Und ich glaube, hier hat Bach einfach das Konzept verfolgt. Verbinde wichtige Sätze mit eingänglichen Melodien. Dann nisten sie sich viel schneller im Gehirn meiner Zuhörer ein. Also wirkungsvolle Exegese, vielleicht war das der Ansatz und ist die Erklärung dafür, dass es für uns so klingt als ein Choral, den wir aber nicht im Gesangbuch finden.
0: Den es vielleicht auch gar nie gab.
1: Ja.

0: Das ist also das Rezitativ mit einem ja, choralähnlichen Arioso dabei. Und danach folgt die Altarie. Und da hat Bach zwei Traversflöten jetzt hervorgezaubert. Und das ist für mich ja fast ein meditatives Stück. Und nicht nur fast, das ist ein meditatives Stück.
1: Es ist das Herbeiflehen des Geistes, der Barmherzigkeit, die irgendwie in unsere Herzen eindringen soll. Also mir fällt immer da dieses englische Wort ein, otherworldly, also nicht von dieser Welt. Ja. So klingt das in dieser Klangmischung mit den beiden Flöten und der Altstimme. Also ich würde sagen, hier ist so der Et Incarnatus Est-Faktor. Ein bisschen in Anspielung an H-Moll-Messe oder Benedictus H-Moll-Messe. Sehr hoch. Also das ist irgendwie etwas Geheimnisvolles, was dort beschworen wird, fast mystisch. Also und es ist ja auch wieder so ein ganz schöner Text, der da den Bach sicherlich sehr schnell inspiriert hat. Nur durch Lieb und durch Erbarmen werden wir Gott selber gleich. Samariter-gleiche Herzen lassen fremden Schmerz sich schmerzen und sind an Erbarmung reich.

0: Das war die Altarie mit den beiden Traversflöten und unmittelbar danach, da kommt wieder ein Rezitativ, das wieder arios wirkt und mit Streichern begleitet wird.
1: Das ist von Anfang an Accompagnato mit krassen harmonischen Gängen. Und dadurch wird es ein Hinhörer. Also Bach kriegt es durch diese Harmoniefolgen wirklich hin, glaube ich, dass dem Hörer der Mund offen stehen bleibt. Und es sind ja hier ganz wichtige Sätze. Hier kommt ja dann sozusagen der Geist Gottes, der Liebesstrahl, der unsere Herzen erwärmen soll. Und ganz am Ende, wo dann die Erhebung des Menschen zur Gottesgleichheit erfolgt, das ist eigentlich der atemberaubendste Abschnitt. Da sind solche besonderen harmonischen Gänge drin. Also da merkt man wirklich, hier wird auch harmonisch überhöht, um uns zu erhöhen. Ganz, ganz clever und ganz wirkungsvoll gemacht.

0: Ja, das war dieses zweite Rezitativ und dann gibt es noch ein Duett, Sopran und Bass, und da hat Bach ordentlich kontrapunktisch gearbeitet.
1: Sehr ordentlich kontrapunktisch. Also du sagst es, auf dem Papier ein Duett, aber wenn man genau hinschaut, eigentlich ein Quartett. Weil als dritte und vierte Stimme, die sich an dem gleichen Soggetto, sehr markanten Thema, abarbeiten, agieren da noch der Generalbass. Und eine Stimme, Unisono, Violin, Flöte, Oboe. Das ist alles kontrapunktisch sehr dicht.

0: Das ist also das Duett, fast am Schluss der Kantate und danach folgt noch der Schlusschoral. In der Draufsicht zu dieser Kantate würde ich sagen, es ist ein eher kammermusikalisches Stück, das auch gern übersehen wird. Ich weiß nicht, es ist ein Stück, das nicht so häufig aufgeführt wird. Siehst du da einen Grund?
1: Naja, vielleicht deshalb, weil es eben nicht den großen Eingangschor hat. Also sag mal, für all die Kantoreien, die mal eine Bachkantate machen wollen, ist es nicht sehr attraktiv, weil das einzige Chorstück ist dann der doch recht schlichte vierstimmige Schlusschoral. Aber dennoch finde ich, es ist eine dieser Bach-Kantaten, die eben, weil sie vielleicht von der Besetzung her sehr kammermusikalisch sind, zugleich dann aber wieder doch auch sehr anspruchsvoll und sehr speziell in der Thematik irgendwie immer durchs Raster fallen. Mhm. Aber zu Unrecht. Also wirklich, ich finde, dieses Stück, erstmal schon hat es einen tollen Text, der ein ganz, ganz wichtiges Thema, nämlich uns zur Nächstenliebe und Barmherzigkeit zu animieren, musterhaft ausarbeitet, und Bach hatte einfach einen Soundtrack dazu komponiert, der das Ganze noch viel wirkungsvoller macht. Und für mich ist diese Kantate, und es trifft auch für einige andere dieser durchs Raster fallenden Kantaten zu, so ein wirklich schlagendes Beispiel dafür, warum man Bach durchaus mit Recht, auch wenn wir das natürlich alle wissen, dass es nicht so ist, als den fünften Evangelisten bezeichnen kann, weil er einfach wirklich sich mit all seinen Mitteln so wirkungsvoll in die Vermittlung zentraler Aussagen aus der Bibel, eines ganz, ganz wichtigen, vielleicht dem wichtigsten Gleichnis hier von Jesus, sich stellt. Also ich mag dieses Stück sehr. Und jetzt gerade in Vorbereitung dieses Podcasts habe ich auch wieder gedacht, Mensch, schade, dass es dann doch allerhand Bach-Kantaten gibt, die so schön sind und die auch inhaltlich, das muss man ja sagen, wirklich absolut zeitlos sind. Also das kann man ja alles auch heute noch unterschreiben, ganz gleich, ob man jetzt die konfessionelle Prägung mit Bach teilt oder nicht. Ja, ich meine, das ist auch ein großer Teil Grundgesetz, was hier drin steht. Ja, ich kann es nur wärmstens empfehlen. Höchstes Gütesiegel, obwohl nicht so bekannt.
0: Das ist ein wunderbares Schlusswort. Und wir hören jetzt diese Kantate, ihr, die ihr euch von Christo nennet, von Johann Sebastian Bach, Bachwerke Verzeichnis 164, mit Gillian Keith Sopran, Nathalie Stützmann Alt, Christoph Gens Tenor und Jonathan Brown Bass. Es singt der Monteverdi Choir, es spielen die English Baroque Soloists, die Leitung hat John Elliott Gardiner.

Verklungen ist die Kantate »Ihr, die ihr euch von Christo nennet« mit der Nummer 164 im Verzeichnis der Werke von Johann Sebastian Bach. Die Ausführenden waren Gillian Keith, Sopran, Nathalie Stutzmann-Alt, Christoph Gens, Tenor und Jonathan Brown, Bass, sowie der Monteverdi Choir und The English Baroque Soloists unter Leitung von John Elliott Gardiner. Geistliche Musik bei MDR Klassik am heutigen 13. Sonntag nach Trinitatis. Weiter geht es mit einer Chaconne in F-Dur von Johann Caspar Ferdinand Fischer. Gustav Leonhard spielt an der Butz-Egedacher Orgel im österreichischen Ort Schlägel. Die Orgel wurde ursprünglich 1633/34 von Andreas Butz erbaut und nach einem Brand 1708 von Johann Christoph Egedacher umgestaltet. In diesem Zustand ist sie heute erhalten. Nach dem Orgelstück folgt noch eine kurze Solokantate zum heutigen Kirchensonntag. Zähle meine Flucht heißt dieses Werk von Johann Christoph Graupner. Eigentlich sollte er ja anstelle von Johann Sebastian Bach Thomaskantor in Leipzig werden. Doch Graupner trat das Amt nicht an und kassierte dafür am Darmstädter Hof sogar eine deutliche Gehaltserhöhung. Solist in seiner Kantate ist Klaus Mertens. Es musiziert die Academia Daniel unter Leitung von Chalef Adel.

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1: Um 10 Uhr mit Martin Nass. In der Schweiz sind bei einem Techno-Festival Schüsse gefallen. Nach Angaben der Polizei wurde ein Mensch getötet. 5 Menschen seien verletzt worden. Eine Fahndung sei eingeleitet worden. Bislang ist nicht bekannt, ob es einen oder mehrere Täter gibt. Das Festival fand auf einer Pferderennbahn in der Stadt Aarau statt. Die Polizei rief dazu auf, das Gebiet zu meiden. Russland bereitet nach eigenen Angaben massive Angriffe auf die ukrainische Energieinfrastruktur vor. Das Verteidigungsministerium in Moskau erklärte, damit reagiere man auf ukrainische Drohnenangriffe. Zudem hätten die russischen Streitkräfte in der Nacht Einrichtungen der ukrainischen Rüstungsindustrie angegriffen. Gestern war nahe der Hauptstadt Kiew ein Munitionslager getroffen worden. Mindestens 37 Menschen wurden getötet. In Island zeichnet sich bei dem Referendum über Beitragsverhandlungen mit der EU ein knappes Ergebnis ab. Nach Auszählung von mehr als der Hälfte der Stimmen liegt das Lager der Gegner knapp vorn. Ein verlässliches Ergebnis wird gegen Mittag erwartet. Befürworter eines EU-Beitritts hoffen auf sinkende Lebenshaltungskosten. Kritiker befürchten unter anderem, dass Island die Kontrolle über die Fischereigewässer verliert. Das Land hatte bereits 2009 einen Antrag auf EU-Mitgliedschaft gestellt, den Prozess jedoch 2013 auf Eis gelegt. Der Berufsverband der Frauenärzte befürchtet durch die geplante Gesundheitsreform eine schlechtere Versorgung von Frauen. Grund ist, dass mehrere Leistungen künftig gedeckelt werden sollen, etwa die Krebsfrüherkennung und Schwangerenvorsorge. Der Berliner Frauenärzteverband warnte im MDR, dass dadurch jährlich 3,5 Millionen Termine wegfielen. Um wirtschaftlich zu überleben, könnten Praxen stärker auf Selbstzahlerleistungen und Privatsprechstunden angewiesen sein. Mehr als 1300 Projekte haben sich für ein Demokratieförderprogramm des Bundes beworben. Das teilte Familienministerin Karin Prien mit. Eine Jury werde nun entscheiden, welches Projekt im nächsten Jahr gefördert werde. Das Bundesprogramm Demokratie leben gibt es seit 2015. Die jetzige Bundesregierung änderte die Förderrichtlinien. Damit läuft die Förderung von 200 Projekten aus, was bei vielen Trägern Sorge und Kritik auslöste. Das waren die Nachrichten. Das Wetter, zunächst die Temperaturen. Brocken, Nebel 12 Grad, Chemnitz wolkenlos 20 Grad. Dresden leicht bewölkt, 22, Eisenach bedeckt 19 Grad. Erfurt wolkenlos 20, Fichtelberg leicht bewölkt 13 Grad. Gera fast wolkenlos 20, Görlitz bedeckt 20 Grad. Halle 22, Leipzig fast wolkenlos 22 und Magdeburg leicht bewölkt 22 Grad. Meiningen leicht bewölkt 18 Grad. Die Vorhersage heute teils heiter, teils länger bewölkt, vereinzelt Schauer, Höchstwerte 23 bis 28 Grad, starkböiger Südwestwind. In der Nacht Bewölkungszunahme, in den Frühstunden gebietsweise Schauer und Gewitter, Tiefstwerte 16 bis 12 Grad. Morgen, nach letzten Schauern und Gewittern, länger trocken mit größeren Aufheiterungen. Am Nachmittag neue Schauer und Gewitter, Höchstwerte 21 bis 26 Grad und böiger Wind. Am Dienstag Wetterberuhigung und etwas kühler. MDR Verkehrsdienst. Vorsicht auf der A73 Richtung Suhl. Zwischen Zapfendorf und Ebensfeld liegt ein Fenster eines Wohnwagens auf der Fahrbahn. Entwarnung auf der B80 Halle-Lutherstadt-Eisleben. Kein Falschfahrer mehr zwischen Abfahrt Neustadt-Industriegebiet und Abzweig Köchstedt. A14 Richtung Dresden. Die Auf- und Abfahrt Leipzig-Ost sind wegen Bergungsarbeiten gesperrt. Vorsicht auf der A38 Richtung Göttingen. Zwischen Dreieck Halle-Süd und Schafstedt liegt ein größeres Fahrzeugteil auf der Fahrbahn. Soweit der MDR Verkehrsdienst, die Zeit 10.04 Uhr.
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3: Um 11 Uhr mit Frank Thomas. Im schweizerischen Aarau ist auf einem Techno-Festival eine Frau erschossen worden. Das teilte die Polizei mit. Außerdem seien 4 Männer und eine weitere Frau verletzt worden. Alle Opfer stammen den Angaben zufolge aus der Schweiz. Am frühen Morgen waren auf dem Festival Schüsse gefallen. Der oder die Täter sind flüchtig. Die Polizei rief dazu auf, das Gebiet zu meiden. Russland bereitet nach eigenen Angaben massive Angriffe auf die ukrainische Energieinfrastruktur vor. Das Verteidigungsministerium in Moskau erklärte, damit reagiere man auf ukrainische Drohnenangriffe. Zudem hätten die russischen Streitkräfte in der Nacht Einrichtungen der ukrainischen Rüstungsindustrie angegriffen. Gestern war nahe der Hauptstadt Kiew ein Munitionslager getroffen worden. Mindestens 37 Menschen wurden getötet. In Island zeichnet sich bei dem Referendum über Beitrittsverhandlungen mit der EU ein knappes Ergebnis ab. Nach Auszählung von mehr als der Hälfte der Stimmen liegt das Lager der Gegner knapp vorn. Ein verlässliches Ergebnis wird gegen Mittag erwartet. Befürworter eines EU-Beitritts hoffen auf sinkende Lebenshaltungskosten. Kritiker befürchten unter anderem, dass Island die Kontrolle über die Fischereigewässer verliert. Das Land hatte bereits 2009 einen Antrag auf EU-Mitgliedschaft gestellt, den Prozess jedoch im Jahr 2013 auf Eis gelegt. Deutschland hat unter den G20-Staaten die höchsten Strompreise. Das geht aus einer Analyse des Vergleichsportals Verifox hervor. Danach zahlen Verbraucher in Deutschland im Schnitt 35,6 Cent je Kilowattstunde. Der Durchschnitt liege bei 16,3 Cent. In Frankreich koste eine Kilowattstunde 23,3 Cent, in den USA 18,3 Cent. Ein wesentlicher Grund für die hohen Kosten in Deutschland sind laut Verifox hohe Steuern und Abgaben. Sie machten 60% des Strompreises aus. Mehr als 1300 Projekte haben sich für ein Demokratieförderprogramm des Bundes beworben, das teilte Familienministerin Karin Prien mit. Eine Jury werde nun entscheiden, welches Projekt im nächsten Jahr gefördert werde. Das Bundesprogramm Demokratie leben gibt es seit 2015. Die jetzige Bundesregierung änderte die Förderrichtlinien. Damit läuft die Förderung von 200 Projekten aus, was bei vielen Trägern Sorge und Kritik auslöste. Das waren die Nachrichten. Das Wetter, die Temperaturen, Brocken bedeckt 11 Grad. Heiter in Chemnitz 21, Dresden wolkenlos 23 Grad, Eisenach Regen 18 Grad. Erfurt wolkig 21, Fichtelberg leicht bewölkt 14 Grad. Gera heiter, Görlitz stark bewölkt, jeweils 21 Grad. Halle und Leipzig heiter bei 23 Grad, Magdeburg wolkig 24 Grad. Meiningen stark bewölkt 19 Grad. Heute teils heiter, teils länger bewölkt, vereinzelt Schauer 23 bis 28 Grad, starkböiger Südwestwind, in Gipfellagen stürmisch. In der Nacht Bewölkungszunahme, in den Frühstunden gebietsweise Schauer und Gewitter 16 bis 12 Grad. Morgen nach Schauern und Gewittern länger trocken mit größeren Aufheiterungen, am Nachmittag neue Schauer und Gewitter 21 bis 26 Grad, böiger Wind. Am Dienstag Wetterberuhigung und etwas kühler. MDR Verkehrsdienst A4 Richtung Frankfurt zwischen Dresden-Hellau und Wilsdruff-Staun stockend plus 15 Minuten. A9 Richtung Berlin zwischen Fockerode und Coswig Unfallsperrung Stau ab Dessau-Ost. A9 Richtung München zwischen Markt Schaugast und Dreieck Bayreuth stockend plus 10 Minuten. A13 Richtung Berlin zwischen Radeburg und Thiendorf Baustellenstau 20 Minuten Verzögerung. A14 Richtung Dresden, die Anschlussstelle Leipzig-Ost ist gesperrt. A71 Richtung Sangerhausen zwischen Dreieck Werntal und Schweinfurt-West Fahrzeugteile. B189 Stendal-Wittenberge bei Vielbaum Unfall. Geblitzt wird auf der A4 Frankfurt-Dresden zwischen Chemnitz-Mitte und Chemnitz-Glöser. Soweit der MDR-Verkehrsdienst, 11.04 Uhr.
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2: Um 12 Uhr mit Frank Thomas. Die Isländer haben gegen Beitrittsverhandlungen mit der EU gestimmt. Bei einem Referendum stimmten knapp 53% gegen die Wiederaufnahme der Gespräche, 47% dafür. Regierungschefin Kristrún Frostadóttir hatte vorab angekündigt, sie werde sich an das Ergebnis der Volksabstimmung halten. Die Debatte über einen EU-Beitritt spaltet den Inselstaat seit Jahrzehnten. Zuletzt war das Interesse an einer Mitgliedschaft wieder gewachsen, unter anderem wegen der gestiegenen Lebenshaltungskosten. Gegner befürchten unter anderem, dass Island die Kontrolle über seine Fischereigewässer verliert. Im schweizerischen Aarau ist auf einem Techno-Festival eine Frau erschossen worden, das teilte die Polizei mit. Außerdem seien 4 Männer und eine weitere Frau verletzt worden, alle Opfer stammten den Angaben zufolge aus der Schweiz. Am frühen Morgen waren auf dem Festival Schüsse gefallen, der oder die Täter sind flüchtig, weitere Einzelheiten sind nicht bekannt. Die Polizei rief dazu auf, das Gebiet zu meiden. Russland bereitet nach eigenen Angaben massive Angriffe auf die ukrainische Energieinfrastruktur vor. Das Verteidigungsministerium in Moskau erklärte, damit reagiere man auf ukrainische Drohnenangriffe. Zudem hätten die russischen Streitkräfte in der Nacht Einrichtungen der ukrainischen Rüstungsindustrie angegriffen. Gestern war nahe der Hauptstadt Kiew ein Munitionslager getroffen worden. Mindestens 37 Menschen wurden getötet. Mehr als 1300 Projekte haben sich für ein Demokratieförderprogramm des Bundes beworben, das teilte Familienministerin Karin Prien mit. Eine Jury werde nun entscheiden, welches Projekt im nächsten Jahr gefördert werde. Das Bundesprogramm Demokratie leben gibt es seit 2015. Die jetzige Bundesregierung änderte die Förderrichtlinien. Damit läuft die Förderung von 200 Projekten aus, was bei vielen Trägern Sorge und Kritik auslöste. In Norwegen haben landesweit Trauergottesdienste für den gestorbenen König Harald V. stattgefunden. Regierungschef Jonas Gahr Støre nahm an einer Gedenkfeier in der Domkirche von Oslo teil. Harald V. war am Freitag im Alter von 89 Jahren gestorben. Neuer König ist dessen Sohn Hakon. Er hatte sich gestern erstmals in einer Rede an die Nation gewandt. Am Dienstag soll er vor dem Parlament seinen Eid auf die Verfassung ablegen. Das waren die Nachrichten. Das Wetter, die Temperaturen. Brocken bedeckt 11 Grad, leicht bewölkt in Chemnitz 21, Dresden 24 Grad, Eisenach bedeckt 18 Grad. Stark bewölkt in Erfurt 20, Fichtelberg 15 Grad, Gera leicht bewölkt 22 Grad. Görlitz heiter 24 Grad, Halle leichter Regen 23, Leipzig leicht bewölkt 25 Grad, stark bewölkt in Magdeburg 24, Meiningen 19 Grad. Am Nachmittag locker bewölkt mit Sonne, teilweise auch stärker bewölkt vereinzelt Schauer. 23 bis 28 Grad, stark böiger in Gipfellagen stürmischer Südwestwind. Nachts zunehmend bewölkt, später Regen, im Süden einzelne Gewitter, 16 bis 12 Grad. Morgen über Sachsen abziehende Schauer, dann Aufheiterungen. Am Nachmittag wieder zunehmend bewölkt mit Schauern und Gewittern, 21 bis 26 Grad, stark böiger Südwestwind. Dienstag wechselhaft mit einzelnen Schauern, zwischendurch Sonne, etwas sinkende Temperatur. MDR Verkehrsdienst A2 Richtung Hannover zwischen Erxleben und Bornstedt 4 Kilometer Stau und Stocken plus 10 Minuten. A4 Görlitz-Dresden zwischen Kudersdorf und Niederseifersdorf Stau 20 Minuten Verzögerung. A4 Richtung Frankfurt zwischen Dresden-Neustadt und Dreieck-Nossen 14 Kilometer Stau und stockend plus 45 Minuten. Zwischen Frankenberg und Kreuz-Chemnitz stocken plus 10 Minuten. A9 Richtung Berlin zwischen Fockerode und Coswig ist die Sperrung aufgehoben worden, noch Stau. Die Auffahrt Fockerode ist gesperrt. A9 Richtung München zwischen Niemeck und Kleinmarzehn Stau, zwischen Marktschaugast und Dreieck-Bayreuth-Kulmbach 5 Kilometer Stau plus 20 Minuten. A13 Richtung Berlin zwischen Radeburg und Thiendorf Baustellen Stau plus 20 Minuten. A14 Richtung Magdeburg zwischen Leisnig und Mutschen Unfallsperrung Stau. A14 Richtung Dresden, die Anschlussstelle Leipzig-Ost ist gesperrt. A72 Richtung Hof zwischen Zwickau-Ost und Zwickau-West Sperrung nach Unfall. Soweit der MDR-Verkehrsdienst, 12.05 Uhr.
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3: Um 13 Uhr mit Frank Thomas. Die Isländer hatten gegen Beitrittsverhandlungen mit der EU gestimmt. Bei dem Referendum stimmten knapp 53% gegen die Wiederaufnahme der Gespräche, 47% dafür. Regierungschefin Kristrún Frostadóttir hatte vorab angekündigt, sie werde sich an das Ergebnis der Volksabstimmung halten. Die Debatte über einen EU-Beitritt spaltet den Inselstaat seit Jahrzehnten. Zuletzt war das Interesse an einer Mitgliedschaft wieder gewachsen, unter anderem wegen der gestiegenen Lebenshaltungskosten. Gegner befürchten unter anderem, dass Island die Kontrolle über seine Fischereigewässer verliert. Sachsens Landesregierung will im Herbst eine Klimastrategie für den Freistaat vorlegen. Wirtschaftsminister Dirk Panter sagte, das Konzept werde derzeit in den Ministerien abgestimmt. Dieser Sommer habe gezeigt, wie wichtig Klimaschutz und Anpassungsmaßnahmen seien. Trockenheit und Hitze hatten dem Freistaat zugesetzt. Flüsse führten wochenlang Niedrigwasser, Fähren und Schiffe konnten nicht fahren. Das Robert-Koch-Institut schätzt die Zahl der hitzebedingten Todesfälle in Sachsen bislang auf rund 560. Im schweizerischen Aarau ist auf einem Techno-Festival eine Frau erschossen worden, das teilte die Polizei mit. Außerdem seien 4 Männer und eine Frau verletzt worden. Alle Opfer stammen den Angaben zufolge aus der Schweiz. Am frühen Morgen waren auf dem Festival Schüsse gefallen. Der oder die Täter sind flüchtig. Weitere Einzelheiten sind nicht bekannt. Die Polizei rief dazu auf, das Gebiet zu meiden. Der Schauspieler und Autor Samuel Koch ist mit dem Erich-Kästner-Preis ausgezeichnet worden. Der Presseclub Dresden würdigt damit Kochs Engagement für Menschen mit und ohne Behinderung. Der 38-Jährige selbst sagte, die Auszeichnung habe ihn freudig überrascht. Er rief dazu auf, einander viel mehr zu helfen, das sei multipliziertes Glück. Koch ist seit seinem Unfall in der ZDF-Sendung Wetten, dass querschnittsgelähmt. In Norwegen haben landesweit Trauergottesdienste für den gestorbenen König Harald V. stattgefunden. Regierungschef Jonas Gahr Støre nahm an einer Gedenkfeier in der Domkirche von Oslo teil. Harald V. war am Freitag im Alter von 89 Jahren gestorben. Neuer König ist dessen Sohn Hakon. Am Dienstag soll er vor dem Parlament seinen Eid auf die Verfassung ablegen. Das waren die Nachrichten. Das Wetter, die Temperaturen, Brocken stark bewölkt 12, leicht bewölkt in Chemnitz 22, Dresden 24 Grad, Eisenach wolkig 20 Grad. Erfurt bedeckt 19, Fichtelberg stark bewölkt 15 Grad, Gera wolkig 22, Görlitz-Heiter 25 Grad. Halle bedeckt 20, Leipzig stark bewölkt 23 Grad, wolkig in Magdeburg 25, Meiningen 21 Grad. Am Nachmittag locker bewölkt mit Sonne, teilweise stärker bewölkt, vereinzelt Schauer, 23 bis 28 Grad, stark böiger in Gipfellagen stürmischer Südwestwind. In der Nacht zunehmend bewölkt, später Regen, im Süden einzelne Gewitter, 16 bis 12 Grad. Morgen über Sachsen abziehende Schauer, dann Aufheiterungen, am Nachmittag wieder zunehmend bewölkt mit Schauern und Gewittern, 21 bis 26 Grad, stark böiger Südwestwind. Dienstag wechselhaft mit einzelnen Schauern, zwischendurch Sonne, etwas sinkende Temperatur. MDR Verkehrsdienst. A2 Richtung Hannover zwischen Erxleben und Allerengersleben, Stau und stockend, plus 20 Minuten. A4 Görlitz-Dresden zwischen Kodersdorf und Niederseifersdorf, Stau, plus 15 Minuten. A4 Richtung Frankfurt zwischen Dresden-Altstadt und Dreieck-Nossen, 14 Kilometer Stau und stockend, plus 30 Minuten. A4 Richtung Frankfurt zwischen Chemnitz-Ost und Kreuz-Chemnitz, stocken, plus 20 Minuten. A9 Richtung München zwischen Niemeck und Kleinmarzehn, Stau plus 20 Minuten. Zwischen Markt Schorgast und Dreieck-Bayreuth-Kulmbach 5 Kilometer Stau plus 20 Minuten. A13 Richtung Berlin zwischen Radeburg und Tiendorf Baustellenstau plus 15 Minuten. A13 Richtung Dresden zwischen Schönborn und Tiendorf Unfall. A14 Richtung Magdeburg zwischen Döbeln Nord und Mutschen Stau nach Unfall plus 20 Minuten. A14 Richtung Dresden zwischen Staßfurt und Kreuz Bernburg Unfall. Soweit der MDR-Verkehrsdienst, 13:05 Uhr.
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3: Um 14 Uhr mit Frank Thomas. Die Isländer haben gegen Beitrittsverhandlungen mit der EU gestimmt. Bei dem Referendum stimmten knapp 53% gegen die Wiederaufnahme der Gespräche, 47% dafür. Regierungschefin Kristrún Frostadóttir hatte vorab angekündigt, sie werde sich an das Ergebnis der Volksabstimmung halten. Die Debatte über einen EU-Beitritt spaltet den Inselstaat seit Jahrzehnten. Zuletzt war das Interesse an einer Mitgliedschaft wieder gewachsen, unter anderem wegen der gestiegenen Lebenshaltungskosten. Gegner befürchten unter anderem, dass Island die Kontrolle über seine Fischereigewässer verliert. Sachsens Landesregierung will im Herbst eine Klimastrategie für den Freistaat vorlegen. Wirtschaftsminister Dirk Panther sagte, das Konzept werde derzeit in den Ministerien abgestimmt. Dieser Sommer habe gezeigt, wie wichtig Klimaschutz und Anpassungsmaßnahmen seien. Trockenheit und Hitze hatten dem Freistaat zugesetzt. Flüsse führten wochenlang Niedrigwasser, Fähren und Schiffe konnten nicht fahren. Das Robert-Koch-Institut schätzt die Zahl der hitzebedingten Todesfälle in Sachsen bislang auf rund 560. Vor der Küste Nordzyperns ist eine Fähre mit rund 270 Menschen an Bord in Seenot geraten. Verkehrsminister Erhan Arigli sagte, die Küstenwache und Rettungsteams seien im Einsatz. Die Fähre sei auf dem Weg in das südtürkische Mersin gewesen. Auf Fernsehbildern ist zu sehen, wie Passagiere in Rettungswesten darauf warteten, in Sicherheit gebracht zu werden. Nach Angaben des Bürgermeisters vor Ort wurden bislang 159 Personen gerettet. Mit einer mehrtägigen Protestaktion will die Gewerkschaft Verdi Nachbesserungen bei der Pflegereform erreichen. Seit dem Mittag schieben Beschäftigte aus Pflegeeinrichtungen ein Krankenbett vom Uniklinikum Magdeburg bis zum Reichstagsgebäude in Berlin. Dort wollen sie in gut einer Woche ihre Forderungen an Bundestagsabgeordnete übergeben. Die Strecke ist mehr als 200 Kilometer lang. Verdi will, dass der Entwurf für das neue Pflegegesetz grundlegend überarbeitet wird. So dürften die Zuschüsse für Bewohner von Pflegeeinrichtungen nicht gekürzt werden. Der Schauspieler und Autor Samuel Koch ist mit dem Erich-Kästner-Preis ausgezeichnet worden. Der Presseclub Dresden würdigt damit Kochs Engagement für Menschen mit und ohne Behinderung. Der 38-Jährige selbst sagte, die Auszeichnung habe ihn freudig überrascht. Er rief dazu auf, einander viel mehr zu helfen. Das sei multipliziertes Glück. Koch ist seit einem Unfall in der ZDF-Sendung Wetten, dass querschnittsgelähmt. Das waren die Nachrichten. Das Wetter, die Temperaturen: trockenstark bewölkt 12 Grad, Chemnitz wolkig 22, Dresden leicht bewölkt 24 Grad. Wolkig in Eisenach und Erfurt jeweils 21 Grad, Fichtelberg stark bewölkt 16 Grad. Gera wolkig 24, stark bewölkt in Görlitz 25, bedeckt in Halle 23, Leipzig 21 Grad. Magdeburg leicht bewölkt 25, Meiningen stark bewölkt 22 Grad. Am Nachmittag locker bewölkt mit Sonne, teilweise stärker bewölkt und vereinzelt Schauer, 23 bis 28 Grad, stark böiger in Gipfellagen stürmischer Südwestwind. In der Nacht zunehmend bewölkt, später Regen, im Süden einzelne Gewitter, 16 bis 12 Grad. Morgen über Sachsen abziehende Schauer, dann Aufheiterungen, am Nachmittag wieder zunehmend bewölkt mit Schauern und Gewittern, 21 bis 26 Grad, stark böiger Südwestwind. Am Dienstag wechselhaft mit einzelnen Schauern, zwischendurch Sonne und etwas sinkender Temperatur. MDR Verkehrsdienst, A2 Richtung Hannover zwischen Irxleben und Allerengersleben, Stau und Stocken, plus 30 Minuten. A4 Görlitz-Dresden zwischen Kodersdorf und Niederseifersdorf, Stau, plus 10 Minuten. A4 Richtung Frankfurt zwischen Chemnitz-Ost und Kreuz-Chemnitz, Stocken, plus 20 Minuten. A4 Richtung Frankfurt zwischen Gotha und Waltershausen, Fahrzeugteile. A9 Richtung München zwischen Niemeck und Kleinmarzehn, Stau plus 15 Minuten. Zwischen Naumburg und Bad Klosterlausnitz, Unfall, 7 Kilometer Stau. Derzeit 30 Minuten Verzögerung, bitte Rettungsgasse bilden. Weiter Richtung München zwischen Markt Czorgast und Dreieck-Bayreuth-Kulmbach, 5 Kilometer Stau plus 30 Minuten. A13 Richtung Berlin zwischen Radeburg und Tiendorf, Baustellenstau. Zwischen Großräschen und Bronco, Baustellenstau. A13 Richtung Dresden zwischen Karlau und Bronco-Stau, zwischen Schönborn und Tiendorf, Unfall. Soweit der MDR-Verkehrsdienst, 14.05 Uhr.
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2: Um 16 Uhr mit Frank Thomas. Bei einem Fährunglück vor Zypern sind mindestens 7 Menschen ums Leben gekommen. Wie der Präsident von Nordzypern, Tufan Erroman, dem Sender CNN Türk sagte, suchen die Einsatzkräfte noch nach 23 Personen. 237 Passagiere seien gerettet worden. Das Schiff war zyprischen Angaben zufolge kurz nach dem Auslaufen aus der Hafenstadt Kyrenia gekentert. Es war auf dem Weg ins südtürkische Mersin. Auf Fernsehbildern war zu sehen, wie Menschen in Rettungswesten darauf warteten, in Sicherheit gebracht zu werden. Nach den tödlichen Schüssen bei einem Techno-Festival in der Schweiz läuft die Fahndung nach dem oder den Tätern. Das hat die Polizei im Kanton Aargau mitgeteilt. Das Motiv sei noch unklar. Von einer weiteren Gefahr gehen die Ermittler nach eigenen Angaben nicht aus. In der Stadt Aarau waren bei einem Rave Schüsse gefallen. Eine 22-Jährige wurde getötet. 5 Verletzte werden laut Polizei im Krankenhaus behandelt. Sachsens Landesregierung will im Herbst eine Klimastrategie für den Freistaat vorlegen. Wirtschaftsminister Dirk Panther sagte, das Konzept werde derzeit in den Ministerien abgestimmt. Dieser Sommer habe gezeigt, wie wichtig Klimaschutz und Anpassungsmaßnahmen seien. Trockenheit und Hitze hatten dem Freistaat zugesetzt, Flüsse führten wochenlang Niedrigwasser, Fähren und Schiffe konnten nicht fahren. Das Robert-Koch-Institut schätzt die Zahl der hitzebedingten Todesfälle in Sachsen bislang auf rund 560. Mit einer mehrtägigen Protestaktion will die Gewerkschaft Verdi Nachbesserungen bei der Pflegereform erreichen. Seit dem Mittag schieben Beschäftigte aus Pflegeeinrichtungen ein Krankenbett vom Uniklinikum Magdeburg bis zum Reichstagsgebäude in Berlin. Dort wollen sie in gut einer Woche ihre Forderungen an Bundestagsabgeordnete übergeben. Die Strecke ist mehr als 200 Kilometer lang. Verdi will, dass der Entwurf für das neue Pflegegesetz grundlegend überarbeitet wird. So dürften die Zuschüsse für Bewohner von Pflegeeinrichtungen nicht gekürzt werden. In der zweiten Fußball-Bundesliga hat Magdeburg sein Heimspiel gewonnen. Der FCM besiegte Kiel 2:0. Außerdem spielten St. Pauli Kaiserslautern 1:2 und Darmstadt Hannover 0:1. Das waren die Nachrichten. Das Wetter, die Temperaturen. Brocken bedeckt 13 Grad, Chemnitz stark bewölkt 24, Dresden 25 Grad. Leicht bewölkt in Eisenach 23, Erfurt 24, Fichtelberg 17 Grad. Gera wolkenlos, Görlitz stark bewölkt, jeweils 25 Grad. Wolkig in Halle, Leipzig, Magdeburg jeweils 26, Meiningen 23 Grad. Am Abend locker bewölkt, überwiegend trocken, 19 bis 23 Grad, Böge in Gipfellagen stürmischer Südwestwind. Nachts zunehmend bewölkt, später Regen, im Süden einzelne Gewitter, 16 bis 12 Grad. Morgen über Sachsen abziehende Schauer, dann Aufheiterungen, am Nachmittag wieder zunehmend bewölkt mit Schauern und Gewittern. 21 bis 26 Grad, stark Böge, Südwestwind. Dienstag wechselhaft mit einzelnen Schauern, zwischendurch Sonne, etwas sinkende Temperatur. MDR Verkehrsdienst A2 Richtung Hannover zwischen Wollin und Seeser Baustellenstau plus 10 Minuten. A2 Richtung Hannover zwischen Erxleben und Allerengersleben Stau und stockender Verkehr plus 30 Minuten. A4 Richtung Dresden zwischen Wildeck-Könerbach und Wildeck-Obersuhl defektes Fahrzeug und Fahrzeugteile. A4 Görlitz-Dresden zwischen Kodersdorf und Niederseifersdorf Stau plus 20 Minuten. A4 Richtung Frankfurt zwischen Chemnitz-Ost und Kreuz-Chemnitz Stau und stockender Verkehr plus 20 Minuten. A4 Richtung Frankfurt zwischen Erfurt-Fieselbach und Erfurt-Ost Metallteile. A9 Richtung München zwischen Niemeck und Kleinmarzehns Stau plus 20 Minuten, zwischen Naumburg und Bad Klosterlausnitz 7 Kilometer Stau plus 30 Minuten, zwischen Markt Schorgast und Dreieck Bayreuth-Kulmbach 5 Kilometer Stau plus 20 Minuten. A13 Richtung Berlin zwischen Großköris und Rago Stau plus 20 Minuten. A13 Richtung Dresden zwischen Schönborn und Radeburg Stau plus 45 Minuten. A36 Richtung Braunschweig zwischen Wernigerode Mitte und Ilsenburg stockender Verkehr. A38 Richtung Göttingen zwischen Leuna und Bad Lauchstädt Stau und zwischen Schafstädt und Eisleben stocken plus 10 Minuten. A72 Richtung Leipzig zwischen Plauen Süd und Plauen Ost Stau nach Unfall. Soweit der MDR-Verkehrsdienst, 16.05 Uhr.
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1: Um 17 Uhr mit Kerstin Hoffmann. Bei einem Fährunglück vor Zypern sind mindestens 7 Menschen ums Leben gekommen. Wie der Präsident von Nordzypern, Tufan Erhürman, dem Sender CNN Türk sagte, suchen die Einsatzkräfte noch nach 23 Personen. 237 Passagiere seien gerettet worden. Das Schiff war zyprischen Angaben zufolge kurz nach dem Auslaufen aus der Hafenstadt Kyrenia gekentert. Es war auf dem Weg ins südtürkische Mersin. Auf Fernsehbildern war zu sehen, wie Menschen in Rettungswesten darauf warteten, in Sicherheit gebracht zu werden. Nach den tödlichen Schüssen bei einem Techno-Festival in der Schweiz läuft die Fahndung nach dem oder den Tätern. Das hat die Polizei im Kanton Aargau mitgeteilt. Das Motiv sei noch unklar. Von einer weiteren Gefahr gehen die Ermittler nach eigenen Angaben nicht aus. In der Stadt Aarau waren bei einem Rave Schüsse gefallen. Eine 22-Jährige wurde getötet. 5 Verletzte werden laut Polizei im Krankenhaus behandelt. Islands Regierungschefin Kristrún Frostadóttir sieht das Ergebnis des EU-Referendums in ihrem Land nicht als Rückschlag. Dabei hatten 53% gegen Gespräche über einen EU-Beitritt gestimmt. Frostadóttir sprach in Reykjavik von einem Sieg der Demokratie. Die hohe Wahlbeteiligung von mehr als 80% sei großartig. Die Regierungschefin bekräftigte gleichzeitig ihr Versprechen, sich an das Ergebnis der Volksabstimmung zu halten. Mit einer mehrtägigen Protestaktion will die Gewerkschaft Verdi Nachbesserungen bei der Pflegereform erreichen. Seit dem Mittag schieben Beschäftigte aus Pflegeeinrichtungen ein Krankenbett vom Uniklinikum Magdeburg bis zum Reichstagsgebäude in Berlin. Dort wollen sie in gut einer Woche ihre Forderungen an Bundestagsabgeordnete übergeben. Die Strecke ist mehr als 200 Kilometer lang. Verdi will, dass der Entwurf für das neue Pflegegesetz grundlegend überarbeitet wird. So dürften die Zuschüsse für Bewohner von Pflegeeinrichtungen nicht gekürzt werden. In der 2. Fußball-Bundesliga hat Magdeburg sein Heimspiel gewonnen. Der FCM besiegte Kiel 2:0. Außerdem spielten St. Pauli, Kaiserslautern 1:2 und Darmstadt-Hannover 0:1. Das waren die Nachrichten. Das Wetter, die Temperaturen von 16 Uhr. Auf dem Brocken bedeckt 13 Grad, Chemnitz stark bewölkt 25, Dresden stark bewölkt 25, Eisenach leicht bewölkt 23, Erfurt wolkig 24, Fichtelberg wolkig 17, Gera stark bewölkt 25, Görlitz stark bewölkt 26, Halle meldet 26, Leipzig wolkig 25, Magdeburg bedeckt 25 und Meiningen wolkig 23 Grad. Am Abend locker bewölkt, meist trocken, 19 bis 23 Grad. In der Nacht von Südwesten Schauer und Gewitter, 16 bis 12 Grad. Morgen dann Aufheiterungen, Schauer und Gewitter später und auch windig bei maximal 26 Grad. MDR Verkehrsdienst, A2 Richtung Hannover zwischen Irxleben und Allerengersleben, Stau und stockender Verkehr. A4 Richtung Frankfurt zwischen Chemnitz Ost und Kreuz Chemnitz, Stau und stockender Verkehr. A9 Richtung München zwischen Naumburg und Eisenberg, 7 Kilometer Stau an einer Baustelle. A9 Richtung München zwischen Markt Czorgast und Dreieck Bayreuth-Kulmbach, 5 Kilometer Stau. A13 Richtung Dresden zwischen Schönborn und Radeburg, Stau und stockender Verkehr. Im Landkreis Mansfeld-Südharz ist die Straße zwischen der A38 Auffahrt Roßlar und Roßlar nach einem Unfall gesperrt. Soweit der MDR-Verkehrsdienst, 17.04 Uhr.
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3: Um 18 Uhr mit Kerstin Hoffmann. Bei einem Fährunglück vor Zypern sind mindestens 7 Menschen ums Leben gekommen. Wie der Präsident von Nordzypern, Tufan Erhöman, dem Sender CNN Türk sagte, suchen die Einsatzkräfte noch nach 23 Personen. 237 Passagiere seien gerettet worden. Das Schiff war zyprischen Angaben zufolge kurz nach dem Auslaufen aus der Hafenstadt Kyrenia gekentert. Es war auf dem Weg ins südtürkische Mersin. Auf Fernsehbildern war zu sehen, wie Menschen in Rettungswesten darauf warteten, in Sicherheit gebracht zu werden. Nach den tödlichen Schüssen bei einem Techno-Festival in der Schweiz läuft die Fahndung nach dem oder den Tätern. Das hat die Polizei im Kanton Aargau mitgeteilt. Das Motiv sei noch unklar, von einer weiteren Gefahr gehen die Ermittler nach eigenen Angaben nicht aus. In der Stadt Aarau waren bei einem Rave Schüsse gefallen, eine 22-Jährige wurde getötet, 5 Verletzte werden laut Polizei im Krankenhaus behandelt. Islands Regierungschefin Kristrún Frostadóttir sieht das Ergebnis des EU-Referendums in ihrem Land nicht als Rückschlag. Dabei hatten 53% gegen Gespräche über einen EU-Beitritt gestimmt. Frostadóttir sprach in Reykjavik von einem Sieg der Demokratie. Die hohe Wahlbeteiligung von mehr als 80% sei großartig. Die Regierungschefin bekräftigte gleichzeitig ihr Versprechen, sich an das Ergebnis der Volksabstimmung zu halten. Mit einer mehrtägigen Protestaktion will die Gewerkschaft Verdi Nachbesserungen bei der Pflegereform erreichen. Seit dem Mittag schieben Beschäftigte aus Pflegeeinrichtungen ein Krankenbett vom Uniklinikum Magdeburg bis zum Reichstagsgebäude in Berlin. Dort wollen sie in gut einer Woche ihre Forderungen an Bundestagsabgeordnete übergeben. Die Strecke ist mehr als 200 Kilometer lang. Verdi will, dass der Entwurf für das neue Pflegegesetz grundlegend überarbeitet wird. So dürften die Zuschüsse für Bewohner von Pflegeeinrichtungen nicht gekürzt werden. In der Fußball-Bundesliga hat Freiburg 4:1 gegen Bremen gewonnen. In der zweiten Bundesliga setzte sich Magdeburg zu Hause 2:0 gegen Kiel durch. Außerdem spielten St. Pauli Kaiserslautern 1:2 und Darmstadt Hannover 0:1. Das waren die Nachrichten. Das Wetter, die Temperaturen von 17 Uhr. Auf dem Brocken stark bewölkt, 12 Grad, Chemnitz leicht bewölkt, 24, Dresden wolkig, 25, Eisenach wolkig, 23, Erfurt stark bewölkt, 23, Fichtelberg leicht bewölkt, 19, Gera stark bewölkt, 25, Görlitz wolkig, 25, Halle meldet 26 Grad, Leipzig stark bewölkt, 26, Magdeburg bedeckt, 24 und Meiningen stark bewölkt, 23 Grad. In der Nacht zunehmend bewölkt und gegen Morgen gebietsweise Schauer oder Gewitter, 16 bis 12 Grad. Morgen zunächst freundlich, am Nachmittag dann Schauer oder Gewitter und windig, Temperaturen bis 26 Grad. MDR Verkehrsdienst, A2 Richtung Hannover, zwischen Irxleben und Allerengersleben Stau und stockender Verkehr. A4 Richtung Frankfurt, zwischen Chemnitz Ost und Kreuz Chemnitz stockender Verkehr. A9 Richtung München, zwischen Markt Schorgast und Dreieck Bayreuth-Kulmbach, 5 Kilometer Stau. A13 Richtung Berlin, zwischen Ruhland und Schwarzheide Behinderungen nach einem Unfall. A13 Richtung Dresden, zwischen Schönborn und Radeburg Stau und stockender Verkehr. A14 Richtung Magdeburg, Vorsicht in der Abfahrt Nossen Nord, steht ein defektes Fahrzeug. Im Landkreis Mansfeld-Südharz ist die Straße zwischen der A38 Auffahrt Roßlar und Roßlar nach einem Unfall gesperrt. Soweit der MDR-Verkehrsdienst 18.04 Uhr.
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4: Herzlich willkommen. Wir setzen im Bachkanal unsere fünfteilige Binnenserie mit öffentlichen Gesprächen vom Bachfest 2026 in Leipzig fort. Jeden Morgen um 10 Uhr haben wir dort im Kupfersaal vor etwa 400 Zuschauern eine Talkshow veranstaltet und dazu Künstler eingeladen, die an den großen Kantatenaufführungen mit verschiedenen Ensembles beteiligt waren. In der dritten Talkshow hatten wir gleich drei Gäste eingeladen. Zum einen Lionel Meunier, den Gründer und Leiter des Ensembles Vox Luminis, und dann die beiden Tenöre Raphael Höhn und Florian Sievers, die tags zuvor als Solisten in diesem Ensemble mitgewirkt haben. Steigen wir also ein in die Aufzeichnung dieses Gesprächs vom 14. Juni 2026. Der Bachkanal trifft Lionel Meunier, Raphael Höhn und Florian Sievers.
5: Lionel, darf ich dir eine erste Frage stellen? Du hast gestern Multitasking gemacht, gesungen, Blockflöte gespielt, dirigiert, geleitet. Du warst der Spiritus Rector, reicht gar nicht aus, die Hand. Wie siehst du deine Aufgabe? Was bist du? Bist du Conductor, bist du Singer oder bist du einfach Lionel? Wie siehst du deine Aufgabe?
6: Ich bin Lionel. Difficult question. It's a question I ask myself more often than I pretend to my colleagues who are here next to me. The only diploma I have as a musician is a recorder player, Blockflöte.
7: Also der einzige Abschluss, den hat, ist der eines Blockflötenspielers, ne?
6: I do not have a diploma as a conductor or as a singer. Yeah. So when you receive a program like we received, was 1 year and a half ago or something, we had a call with Michael, and I saw one with recorder, and I said, I'm going to play it. And it has two reasons. First of all, I love to play recorder. Second, when you are part of your orchestra, you understand more of what's happening. And so I realized I was always singing with them and kind of looking, and they've made their way with a concertmeister, who is a crucial person for the way he leads the orchestra. He rehearses, he communicates with the singers when they have one. And then when you're part of it, for me playing the recorder, I can understand a bit more what's happening. So that's the reason. I think more than being the conductor, I'm not the conductor, I'm the leader or anything. It's a brain. And I wish nobody to be in my brain. No, it's... because there is a lot happening and you always wish the best for the final result. You cannot be perfect or ideal for anybody, but you need to find a way. You gather people around you who hopefully accept or like or love the way they have to perform, and then you try to do your best to make it happen. And I think the most important there is actually before the project. Even before the rehearsal, and something we don't talk much about, it's the casting. It's actually who do you want to have on stage to play or to sing. It's not true that you can take whoever and make it sound how you would like it. And more than 50%, you can say 60, 80% of what they perform, it's what they are. It's not due to me. It's due to their talent. It's due to their preparation to what they did. The advantage I have is that by now I'm able to invite maybe 8 people that are able to do solos. Even some of the ones that are behind would be able to jump in, and that they embrace it and deliver it in this way. And I think for the audience to listen these different colors, to see this group singing together is very exciting. So I answered a lot more than your question, but I wanted to say this.
7: Also vielleicht nochmal kurz zusammengefasst. Er hat ja sehr schön herausgestrichen, also Er ist ja nicht der typische Dirigent, er ist eigentlich alles Mögliche, er ist the brain, also das Gehirn. Die Vorbereitung ist eigentlich das ganz Entscheidende und das kann ich nochmal bestätigen. Und das hört man vor allem auch bei Vox Luminis, das macht am Ende, glaube ich, den Charakter aus. Ne? Also Lionel verwendet viel, viel Zeit, letztlich die richtigen Sänger für den Klang, der ihm vorschwebt, zusammenzustellen. Und da muss man wirklich sagen, also da habt ihr was erreicht, was echt unique ist. Wir hatten hier 2023 ja mal ein Programm, Bach, Telemann, Graupner, Kantaten nebeneinander. Das waren ja alles Bewerber um das Thomaskantorat. Und mir war das wichtig gewesen, deswegen habe ich an Vox Luminis direkt gedacht, dass wir eine Aufführungspraxis da pflegen mit 4 Konzertisten, die Soli singen und dann eben 4 Ripienisten, die hinzutreten in den Chören. Das sollten Laien besser nicht machen, weil wenn immer 2 Leute eine Stimme singen, das ist natürlich intonatorisch ein heißer Ritt, ne? Das müssen Profis tun. Und wenn das aber gelingt, dann ist es herrlich. Und es ist insofern historisch richtig. Telemann zum Beispiel in Hamburg, der hatte ja keinen Knabenchor, sondern in Hamburg gab es 8 Ratssänger, die nur für die Kirchenmusik da waren. Und das war auch das System, 4 Solisten und 4 Ripianisten, die hinzutreten.
5: Lionel, eine Nachfrage nochmal. Vielleicht ein bisschen ketzerisch auch angesichts der vielen Dirigenten, die hier gerade in der Stadt sind. Ihr seid das einzige Ensemble, wo nicht jemand vorne steht und taktet. Und ich sage mir immer, wenn ich euch höre, wow, das geht ja auch ohne. Und ich weiß, bei dir ist das Atmen so wichtig. Ich habe gestern genau dich beobachtet, wie du Kontakt hältst. Ja, kannst du das uns nochmal erzählen? Was macht das aus? Manchmal ganz kleine Bewegungen oder ist es das Atmen? Warum passt das bei euch alles so, ohne dass einer so macht?
6: Why does it work? It was working at that time. There was no dirigent the same way. We talked about it with Michael already a couple of times. So the way it happened for us, we started to do 17th century music, so the one before, and then we grew into 18th century with having more people. So the way of performing grew organically, I would say, about knowing each other. Continuo or one or two instruments or the early Bach cantata. So I remember saying always one thing is that by now, if you go to hear Saint-Saëns Carnaval des Animaux, for example, the complexity of this piece or of others, you don't expect a conductor to be in front. They are able to do it, the modern musician. There is no reason we were not able anymore to do it. It's not about is it better or not. This is not the point. Is it better to perform with a conductor or not? What's important is there is a vision. I think when you perform this way, of course, I have my vision, and it's not that it's 100% always exactly what I might have in my mind. What's important is there is a Vox Luminis vision, that there is something that comes. I would never start an aria, I hope they will confirm, to say, this is the way I want it, this is the tempo I want, and this is the way you will sing it.
8: Ich habe vielleicht was anhängen.
5: Gerne.
8: Das andere ist auch, wenn man keinen Dirigenten hat, ist man als Musiker einfach viel wacher. Man atmet zusammen, man schwingt zusammen. Ich glaube, schwingen ist das beste Wort. Also wirklich, man atmet und es geht. Und ich will keinen Dirigenten beleidigen, aber es ist ein anderes Musizieren. Und das ist eigentlich das, was auch so viel Spaß macht, warum wir auch immer wieder kommen und gerne mitmachen.
6: And we've learned together. When I started Vox Luminis, I was nothing. No, I was not even studying singing at that time. I just had a kind of good voice. I had stopped singing due to health reason. I was a recorder player. I just had ideas in my head, but I was not this great thing. Well, a lot of them is like this. Felipe de Vega started, he was studying psychiatry in a university and created a student choir. We grew together, I brought new people, but I learned as much from them that hopefully they learned, I was going to say, not from me, but from the ensemble, from the way of performing. It's a real, and it's not finished yet. Mm-hmm. We keep on learn and try to challenge ourselves. Sorry, I wanted to say that.
5: Vielen Dank.
7: Es hat er jetzt sehr breit ausgeführt, ne, seine Strategie und die Schwierigkeiten, die das auch mit sich bringt, dass eben nicht der Dirigent da vorne als Dompteur steht. Aber ich will bloß mal nochmal ergänzen jetzt von meiner Perspektive als Musikwissenschaftler, als Bachforscher. Es gab damals auch ganz unterschiedliche Formen des Leitens eines Chors und Orchester. der Typus des Dirigenten mit dem Taktstock, das ist eine Erfindung des 19. Jahrhunderts. Und wer jetzt in dem Konzert gewesen ist, Bach versus Scheibe, da habe ich ja vorgelesen, diesen berühmten Quintilian-Kommentar von Gessner, der beschreibt, wie der Bach Aufführung leitet. Und das wird eigentlich beschrieben, nicht als einer, der da irgendwie 2 Meter hoch irgendwie steht und alle anschaut, sondern Bach ist wieder ganz anders. Der wird beschrieben als einer, der permanent bei der Aufführung unterwegs ist, wie so eine Art Inspektor. Und hier mal dem Sänger hilft, durch die Partie zu kommen, im nächsten Augenblick bei den Geigen ist, dann kann es sein, dass er plötzlich bei dem Continuo-Spieler mit in die Tasten greift und da, wo es schwankt, die Sicherheit wiederherstellt. Und ich will damit nur sagen, letztlich gibt es ja kein richtig oder falsch. Es zählt am Ende das klangliche Ergebnis und genauso sieht das Lionel. Und wir sind ja Zeugen davon geworden, dass es ohne Dirigent nicht nur auch geht, sondern, das hast du ja, Raphael, auch so schön gesagt, letztlich wird ja auch ein ganzes Stück Verantwortung an die Sänger übergeben oder ihnen nicht weggenommen. Ja? Und dieser Grad von Wachsamkeit ist sicherlich ganz relevant. Ne?
5: Ich würde jetzt gerne mal die beiden Tenöre fragen. Ihr seid beide viel bei Vox dabei, singt ja auch in anderen Kontexten sehr viel Bach. Ihr hattet gestern wunderbar, auf, finde ich, auf eure Stimmen zugeschnittene Arien. Also es reißet euch ein schrecklich Ende. Unglaublich, da gibt es, glaube ich, nochmal einen extra Applaus. Ja, also das fand ich unglaublich gut. Und bei Raphael war für mich der bleibende Eindruck, vor diesem Liebesduett gibt es diese Arie mit dem Seelenparadies, wo die Flöte so wunderschön, schmeichelhaft dann auch noch die Streicher so oktaviert. Und das passte beides so toll auf eure Stimmen. Jetzt will ich erstmal dich fragen, jetzt, wie fühlst du dich mit so einer Strafpredigt in die 1500 Menschen? Du hast mir gesagt, du hast zum ersten Mal diese Kantate im Ganzen gesungen. Sag mal bitte, was ist denn das für ein Gefühl, wenn man da steht?
9: Ja, man wird es vielleicht an meiner Stimme hören. Ich bin durchaus nach dem Konzert jetzt auch froh, heute nicht singen zu müssen, weil auch gerade diese Arie einen an Extreme irgendwo bringt. Aber mir ist aufgefallen, ich habe nie irgendwo ein Stück gesehen, was dramatischer für mich zu singen war. Und das war wieder für mich so ein neuer Moment, wo man denkt, es ist Johann Sebastian Bach. Wir kennen keinen Ausdruck, keine Emotionen, keine Art von Musik, die nicht bei ihm irgendwo vorkommt. Und so war mein Gefühl, ich habe das gesehen, ich habe es ausprobiert zu singen und es ist ganz einfach Training, diese Arie zu singen mit dem langen Lauf am Anfang, der zum hohen A geht und dann auch mit Da Capo und wieder nochmal neu und danach bist du fertig. Aber also mein Ansatz war, dieser Text muss irgendwie für Bach Sinn gehabt haben. Er hat es so in Musik gesetzt, dass es unmissverständlich gemeint ist und deswegen war es für mich klar, ich muss 150% reingeben in den Text und muss über diese sündlichen Verächter singen und dass ihr alle zugrunde gehen werdet, die ihr Schlechtes im Leben produziert. Und so eine tiefe Aussage findet man ganz oft natürlich in diesen biblischen Texten oder in den Libretti. Aber in so einer Drastik habe ich das noch nie erlebt und dachte mir, okay, dann gehe ich jetzt mal voll rein und hat offenbar gewirkt.
7: Also ich muss sagen, ich war völlig hin und weg von dieser Strafpredigt und wie du das disponiert hast. Und mir wurde auch nochmal klar, Mensch, verdammt sind diese Bach-Kantaten hochaktuell. Und gerade die, insgeheim habe ich mir gewünscht, hätten wir hier mal diverse Vertreter großer Weltregierungen eingeladen und gezwungen, sich dieses Stück anzuhören und den Text, ja, hochaktuell. Und vielleicht hätte es was genützt, ne?
5: Ich würde euch beide gerne mal um ein Statement bitten. Vielleicht erstmal Raphael. Ihr seid ja auch wirklich erprobte Evangelisten. Und ich würde jetzt mal ein bisschen noch darüber hinaus über die Kantaten gehen, auch auf die Passion hin. Wie seht ihr dort eure Rolle als Evangelisten? Ist das eher ein Erzähler? Muss der neutral sein? Oder wie weit darf man da mitfühlen aus eurer Sicht? Wie weit macht ihr das? Ist das immer anders oder wie ist eure Sicht darauf?
10: Ich glaube, das ist eine sehr persönliche Frage, weil also das gibt es keine richtige Antwort dafür.
5: Persönlich?
10: Das ist wirklich so von Sänger zu Sänger verschieden und ich glaube, das macht dann auch die Interpretation einen Unterschied für mich jetzt persönlich. Ich versuche, wenn ich Evangelist bin, Johannes Passion oder Matthäus Passion, versuche ich mir vorzustellen, ich wäre jetzt ungefähr bei dieser Geschichte dabei, sehe, was da passiert, aber kann nur kommentieren. Und dann bin ich betroffen von den ganzen Sachen und kann es nicht verstehen. Warum passiert das? Ich fühle mich dann verbunden mit Jesus oder zumindest, also ich will das nicht, dass das passiert. Und dann sehe ich, was da alles passiert und versuche dann diese Gefühlswelt auch durch diese extrem lebendig beschriebenen Rezitative, die ja wirklich schon auch sehr extrem sind, auf vielen Ebenen, auch musikalisch, das umzusetzen und das dann dem Publikum sozusagen weiterzugeben. Und für mich ist es immer ein super Konzert, wenn nach 3 Stunden das Publikum das erste Mal macht. Dann weiß ich, das war's. Weil meine allererste Johannes-Passion, die ich erlebt habe, war genau nicht so. Da war der Evangelist kommt und dann war ich so. Oh. Ja, ja. Da wusste ich, das will ich nicht.
5: Florian, darf ich dir die gleiche Frage stellen?
9: Ja, ich glaube, wir sind da ziemlich auf einer Linie. Also ich hatte das Glück, einen Lehrer zu haben, selbst Tenor Berthold Schmid hat hier an der Hochschule in Leipzig sehr lange unterrichtet und der war sehr gläubig und sehr von dieser Geschichte, von allen diesen Texten auch ergriffen. Ich habe ihm jede Woche irgendwelche Bach-Kantaten mitgebracht natürlich. Und gerade in Passionen hat er mir natürlich irgendwie so seinen Ansatz gezeigt und den habe ich ja gerne auch übernommen. Es ist in erster Linie eine Geschichte, die wir zu erzählen haben, ob man nun gläubig ist oder nicht. Und wir eben in der Rolle des Evangelisten sind natürlich zentral dafür, dass das Konzert dieser Abend sozusagen erstmal dramaturgisch funktioniert. Also ich finde, es ist auch einfach eine Aufgabe, dass man den ganzen Zusammenhang herstellt, technisch gesehen. Und das andere ist halt, finde ich, wenn man eine Geschichte erzählt, dann muss man sie halt erzählen, dass jeder dabei ist, jeder dranbleibt und jeder, der auch vielleicht die Geschichte zum ersten Mal und nicht zum 50. Mal hört, das Geschehen erleben will und wissen will, wie geht's weiter. Es gibt so ein kleines Baby, was jetzt hier da hinten ist, jetzt eben vorhin war es in der ersten Reihe, das ist unsere 7-monatige Tochter und ich verstehe jetzt noch mal mehr, was es bedeutet, dass man also jemandem etwas erzählt und er dranbleibt oder sie dranbleibt, egal ob es ein Baby ist oder ob es Menschen jeglichen Alters ist und das ist so das Wichtigste für mich und dann die Distanz zu halten, was ja manche Kollegen sicherlich als ideal beschreiben würden und zu sagen, ich bin nur der Erzähler. Und ich habe aber mit dem Geschehen nichts zu tun. Das könnte ich nicht. Das geht dir ja auch so.
10: Geht mir ähnlich, genau.
9: Das funktioniert einfach nicht, finde ich, wenn man wirklich reingeht und sagt, wow, was passiert hier gerade?
7: Also, so hat es ja auch Bach nicht komponiert. Ne? Man sieht halt, viel ist ja so tatsächlich schon so eine Art Plauderton, aber er überlegt ja ganz genau, wo kommen die Melismen? Ja? Und das sind gar nicht so viele Stellen, aber die müssen dann sitzen. Könntet ihr mit der Metapher leben, dass der Evangelist so ein bisschen funktioniert wie der Reporter im Fußballstadion, der schon immer eindeutig für die Heimmannschaft ist?
10: Nein. Ja.
5: Es ist
10: ein schwieriges Ding. Also,
9: nee, wir wissen ja nicht, wie es ausgeht.
10: Ja, genau.
7: Na gut, das weiß aber der Reporter auch nicht.
9: Ja, aber der hat keine Partei vielleicht. Also natürlich, das Geschehen um die Passion Christi ist auch von vornherein irgendwie erstens ein Krimi, aber zweitens auch denkt man, okay, das ist jetzt hier wirklich schlimm, wie mit dem Menschen umgegangen wird. Aber das Ergebnis wissen wir noch nicht. Insofern ist man, glaube ich, immer so offen und schaut, wie es heute ausgehen wird, obwohl man es natürlich eigentlich weiß. Aber man muss die Illusion herstellen, glaube ich. Und ich würde sagen, wir sind irgendwie Partei für das Menschliche oder so.
10: Das hast du sehr schön gesagt, das unterschreibe ich.
7: Und da habe ich also nochmal Fußballmetapher jetzt knapp dran vorbeigeschossen. Ja.
5: Ihr beiden nochmal, wir haben jetzt über die Passion ja vor allem geredet, also über diese Spezialfall Evangelist. Nun habt ihr ganz viele Bach-Kantaten ja auch gesungen und wir haben ja gestern gespürt, dass dort auch eine klare Meinung vertreten wird. Aber wie man bei euch gestern gesehen hat, eben sehr unterschiedliche. Wie ist das jetzt, da reinzuschlüpfen? Also du hast schon erzählt von dieser Arie, vielleicht würde ich Raphael nochmal fragen, mit dem Seelenparadies, das ist ja nur was sehr Positives, ja, aber es gibt ja auch wirklich Dinge, wo du plötzlich einen sehr drastischen Bibeltext zitieren musst. Ist das wie Oper, dass man sich so reindenken muss in eine andere Rolle?
10: Am Anfang war das Wort, würde ich sagen, in der Bibel. Also es ist wirklich, man hat den Text, man liest den Text, dann kommt die Musik, die auch eine Interpretation bringt und dann versucht man das zusammenzubauen und dann sein eigenes dazu zu tun. Und das Seelenparadies, das ist wirklich, da sehe ich den Heiligen Geist in den Geigen, der durch die ganze Welt fließt. Und ich bin da vielleicht Teil davon oder zumindest der Kommentator davon und sehe, ah, wow, guckt mal, wo das überall durchgeht, auch musikalisch, wie das wieder verwirrt und alles ist, dafür lieben wir Bach, oder?
5: Und wenn wir jetzt schon zwei solche Spitzentenöre hier sitzen haben, würde ich gerne auch solche technischen Fragen mal stellen. Was ist denn aus eurer Sicht die schwierigste Arie einer Bach-Kantate, inklusive Passion?
9: Okay, wir sind sehr unterschiedliche Stimmtypen, muss man dazu sagen. Für mich zum Beispiel wäre BWV 19 die Tenorarie. Also,
7: Bleibt ihr Engel.
9: Ja. Bleibt bei mir. Wahrscheinlich auch die schönste. Ich finde es die schönste Arie von Bach, die es gibt. Aber es ist auch für mich ist wahrscheinlich die schwerste.
5: Weil sie so die Spannung zu halten hat und so.
9: Weil sie sehr lang
5: unglaublich
9: ist.
5: Emotionen.
9: Weil sie sehr hoch auch geht. Also es geht immer bis zum G und zum A hoch. Also bleibt ihr Engel, bleibt bei mir, ist natürlich auch ein Text, der unwahrscheinlich viel Anspruch mit sich bringt. Also ich kenne Leute, die haben das auf ihrer Beerdigung singen lassen. Und es ist mit einer wunderschönen Solo-Trompete, die einen Choral mit dem Titel
5: O Herr, lass dein lieb Engelein.
7: Am letzten End die Seele meinen, genau, Abrahams Schoß tragen.
9: Es ist ein unglaublich, also natürlich vom Text her und von der unglaublichen Musik her schon also mit Anspruch verbunden. Also es ist, man kann es nicht schöner komponieren. Und die langen Bögen und das immer wieder auf den Ton richtig kommen und dann nicht nur in Kopfstimme falsett, sondern auch mit so einer guten Mischung, dass es auch wirklich trägt. Das ist sehr anspruchsvoll und für eher höhere Tenöre wahrscheinlich ein bisschen einfacher zu machen.
10: Schwierigste Arie. Ich glaube, ja, es gibt genau diese Arien, die nie aufhören. Und Koloratur, BWV 5, die Arie. Du bist einfach am Singen und 16 und dann hast du einen kleinen Atem und dann geht es weiter und dann rauf und runter und rauf und dann geht es ganz hoch und dann wird es ganz hoch und dann hast du kurz an und das geht und dann bist du am Ende und du denkst so und dann kommt das Staccato.
5: Wir sind schon leider wieder fast am Ende dieser Veranstaltung und ich würde gerne euch drei nochmal so ein paar Schlussfragen stellen. Das eine wäre natürlich die obligatorische Frage, die wir jeden stellen. Was ist denn nun eure Lieblingsbach-Kantate? Lionel, weil du der Chef bist hier in diesem Ensemble, oder wie hast du gesagt, the Brain, sag doch mal bitte drei Lieblingskantaten. Und dann ihr beide, würde ich auch gerne danach noch wissen.
6: 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One thing I didn't say about the leading etc. I was thinking, what is wonderful when there is no conductor in front? It's there is not somebody who shows you what you have to hear or you have to listen. So you are not focused on one person and wondering, and they are doing it great. So they are inspiring the people. But you see everything as an audience. There is no kind of secret, like what's happening between the conductor and the performer. Well, or here you see. We just look at each other and then what you see or what you have to feel or to realize is what you see from the performer. It can be done with a conductor and it's great, but for me it's one crucial point. My three favorite one, I was thinking about it, I was like, the question is going to come. Actus Tragicus, because it's one of the one I listened that made me want to become a singer and a musician. It was the recording of Cantus Köln, so it's really my favorite one. It's harder. Aus der Tiefe. And I had the chance to record it and to make it many times on concert. The opening with the oboe. Everything, the bass. For me, it's also what fits more in like having more chorale moments as well. The way it connects also. Less of the Italian style of the cantata. Now the third one is very tough. So it could have been Chatefield Bekümmernis, which I love very much, but it will be Weinenklagen, Sorgen, Zagen, due to the choir, that this opening, which was brought then to the B minor mass, but the tenor aria again with the Cantus Firmus on the trumpet. I just didn't know what was happening. The first time I heard it, I was just crying. And so that's why it gets my number three.
5: Ihr beiden, sagt ihr mir noch, oder ihr könnt auch sagen, geht nicht, Lieblingskantate.
10: Ich glaube, das haben wir alle. Es gibt kein, wenn du ein Stück sagen müsstest.
5: Du kannst auch sagen, immer die nächste. Das ist auch.
10: Nee, aber ich, weil ich auch so ein bisschen aus dem früheren Zeit komme. Also, dass ich auch frühere Musik singe, sind für mich schon die frühen Bach-Kantaten. Die sprechen mich einfach nochmal ein bisschen mehr ins Herzen, weil sie zum einen mehr ein Gesamtkunstwerk sind. Also es sind weniger diese Nummer, dann diese Nummer, dann diese Nummer, sondern es sind mehr so ein großes Stück. Und dann kommt noch so dieser bisschen Consort-Sound dazu, den ich einfach liebe, wenn es wirklich durchleite mich. Da, wenn es durch die
7: der
10: ganzen...
7: Der Mittelsatz aus Kantate 150.
10: Das ist einfach fantastisch komponiert. Und dann überkommt es mich manchmal in dieser Musik. Und ja, und das ist wirklich das Gesamtwerk, das es dann ausmacht. Und also wirklich frühe Bach-Kantaten sind schon mein Favorite, würde ich jetzt also als großes Ding
7: so sagen. So Florian, jetzt versemmle es nicht, ne?
9: Ich habe Lionel gefragt, was er so denkt, was so die Top, die erste Kantate ist, auch in dem Ranking jetzt, was wir alle nicht wissen. Ich habe gesetzt auf Actus Tragicus und wusste auch, dass das seine Lieblingskantate ist. Es ist tatsächlich auch bei mir ganz, ganz oben dabei. Ich würde aber auch sagen, ähnlich wie Raphael, so nach dem Motto, nach der Kantate ist vor der Kantate. Also es ist jedes Mal wieder, also ich habe jetzt auch wieder die 119, die wir gesungen haben, die du wunderbar interpretiert hast mit deinem Rezitativ und dieser wunderschönen Arie, neu kennengelernt. Es war in dem Moment, für den Tag war das absolut meine Lieblingskantate. Also alles, was man immer wieder neu kennenlernt bei Bach, ist immer wieder neu, faszinierend und schön. Und ich möchte trotzdem einen kleinen Tipp geben, und zwar meine persönliche oder eine meiner persönlichen Lieblingskantaten auch, weil da eine fast noch dramatischere Tenorarie drin ist, ist die Kantate Nummer 81, Jesus schläft, was soll ich hoffen? Mit einer wunderbaren Eingangsarie von einer Altistin oder einem Altist. Und dann kommt ein Accompagnato mit dem Tenor, sehr emotional. Und dann kommt diese unglaubliche Arie mit 32. Koloraturen. Habe ich bei Bach auch noch nirgendwo anders gesehen.
7: Die schäumenden Wellen von Belials Bächen.
5: Das ist der Tempesta di Mare von Bach, aber besser.
9: Genau, und danach folgt, das ist eigentlich das Schöne auch, dass danach nochmal eine dramatische Arie vom Bass kommt. Schweigt, aufgetürmtes Meer. Unfassbar. Also wenn Sie sich das mal reinziehen wollen, ich kann sehr empfehlen, die YouTube-Aufnahme von der Bach-Stiftung St. Gallen mit Bernhard Berchtold, wahnsinniger Tenorkollege, und Wolf-Matthias Friedrich, der es auch auf eine ganz unnachahmliche Art und Weise, wie immer, darbietet. Das ist für mich eine der ergreifendsten und unglaublichsten Kantaten, die es gibt.
5: Schön, Sie merken schon, wenn wir jetzt noch ein Stündchen sitzen, hätten wir alle 200 durch. Ne? Das ist, man fällt einem, das ist genau das, was auch wirklich der Fall ist. Trotzdem machen wir hier einen Strich und wir danken uns ganz herzlich, dass ihr drei, es ist doch wunderbar, wie die hier sitzen, gekommen seid. Es ist fantastisch, euch da zu haben und mit euch zu plaudern. Also irgendwie

ist die Lieblingskantate von Lionel Meunier. Gottes Zeit ist die allerbeste Zeit, also den Actus Tragicus von Johann Sebastian Bach, Werkverzeichnis 106, und zwar in der Aufnahme des Ensembles Vox Luminis.

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1: Um 19 Uhr mit Kerstin Hoffmann. Bei einem Fährunglück vor Zypern sind mindestens 7 Menschen ums Leben gekommen. Wie der Präsident von Nordzypern, Tufan Erhöhman, dem Sender CNN Türk sagte, suchen die Einsatzkräfte noch nach 23 Personen. 237 Passagiere seien gerettet worden. Das Schiff war zyprischen Angaben zufolge kurz nach dem Auslaufen aus der Hafenstadt Kyrenia gekentert. Es war auf dem Weg ins südtürkische Mersin. Auf Fernsehbildern war zu sehen, wie Menschen in Rettungswesten darauf warteten, in Sicherheit gebracht zu werden. Nach den tödlichen Schüssen bei einem Techno-Festival in der Schweiz läuft die Fahndung nach dem oder den Tätern. Das hat die Polizei im Kanton Aargau mitgeteilt. Das Motiv sei noch unklar. Von einer weiteren Gefahr gehen die Ermittler nach eigenen Angaben nicht aus. In der Stadt Aarau waren bei einem Rave Schüsse gefallen. Eine 22-Jährige wurde getötet. 5 Verletzte werden laut Polizei im Krankenhaus behandelt. Islands Regierungschefin Kristrún Frostadóttir sieht das Ergebnis des EU-Referendums in ihrem Land nicht als Rückschlag. Dabei hatten 53% gegen Gespräche über einen EU-Beitritt gestimmt. Frostadóttir sprach in Reykjavik von einem Sieg der Demokratie. Die hohe Wahlbeteiligung von mehr als 80% sei großartig. Die Regierungschefin bekräftigte gleichzeitig ihr Versprechen, sich an das Ergebnis der Volksabstimmung zu halten. Google hat in seinem Kartendienst den US-kanadischen Grenzsee Lake Ontario in Lake America umbenannt. Wie der Konzern mitteilte, gilt das für Suchen innerhalb der USA. Für Nutzer in Kanada heißt der See weiterhin Lake Ontario. In anderen Ländern werden beide Namen angezeigt. Google folgt damit einem Vorstoß von US-Präsident Donald Trump. Er hatte am Donnerstag per Dekret die Umbenennung des Sees verfügt. In der Fußball-Bundesliga hat Freiburg 4:1 gegen Bremen gewonnen. In der zweiten Bundesliga setzte sich Magdeburg zu Hause 2:0 gegen Kiel durch. Außerdem spielten St. Pauli Kaiserslautern 1:2 und Darmstadt Hannover 0:1. Die deutschen Hockeymänner haben die Weltmeisterschaft in Belgien und den Niederlanden gewonnen. Die Mannschaft setzte sich im Finale 1:0 gegen Spanien durch. Für die deutschen Hockeymänner ist es der 4. WM-Titel. Damit zogen sie mit Rekordsieger Pakistan gleich. Das waren die Nachrichten. Das Wetter in der Nacht zunehmend bewölkt, gegen Morgen gebietsweise Schauer oder Gewitter, Temperaturen bis 12 Grad. Morgen zunächst freundlich, am Nachmittag Schauer oder Gewitter, Temperaturen bis 26 Grad. Die Zeit, es ist 19.03 Uhr. MDR Verkehrsdienst A2 Richtung Hannover. Zwischen Irxleben und Alleringersleben Stau und stockender Verkehr. A4 Richtung Frankfurt zwischen Chemnitz Ost und Kreuz Chemnitz stockender Verkehr. A9 Richtung München zwischen Naumburg und Eisenberg stockender Verkehr. A9 Richtung München zwischen Marktschorgast und Dreieck Bayreuth-Kulmbach 5 Kilometer Stau. A13 Richtung Berlin zwischen Ruhland und Schwarzheide gibt es Behinderungen. A13 Richtung Dresden zwischen Schönborn und Radeburg Stau und stockender Verkehr. A14 Richtung Magdeburg Vorsicht in der Abfahrt Nossen Nord. Hier steht ein defektes Fahrzeug. Soweit der MDR Verkehrsdienst.
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1: Um 20 Uhr mit Kerstin Hoffmann. Die Bundesregierung stimmt ihre Reaktion auf den versuchten Sprengstoffanschlag am Flughafen Leipzig-Halle aktuell mit ihren Partnern ab. Das sagte Bundeskanzler Friedrich Merz im ARD-Sommerinterview. Es werde eine Reaktion aus Deutschland sein, aber die EU und die NATO-Partner würden davon nicht überrascht werden. Die Frage, wen die Bundesregierung verantwortlich mache, ließ Merz unbeantwortet. Die Ermittlungen stehen nach seiner Aussage kurz vor dem Abschluss. Vor knapp einem Monat war eine mit Sprengstoff präparierte Drohne im Sicherheitsbereich des Flughafens zwischen ukrainischen Frachtmaschinen entdeckt worden. Die Bundesanwaltschaft sprach von einem schwerwiegenden Angriff auf die Transport- und Logistikinfrastruktur in Deutschland. Islands Regierungschefin Kristrún Frostadóttir sieht das Ergebnis des EU-Referendums in ihrem Land nicht als Rückschlag. Dabei hatten 53% gegen Gespräche über einen EU-Beitritt gestimmt. Frostadóttir sprach in Reykjavik von einem Sieg der Demokratie. Die hohe Wahlbeteiligung von mehr als 80% sei großartig. Die Regierungschefin bekräftigte gleichzeitig ihr Versprechen, sich an das Ergebnis der Volksabstimmung zu halten. Google hat in seinem Kartendienst den US-kanadischen Grenzsee Lake Ontario in Lake America umbenannt. Wie der Konzern mitteilte, gilt das für Suchen innerhalb der USA. Für Nutzer in Kanada heißt der See weiterhin Lake Ontario. In anderen Ländern werden beide Namen angezeigt. Google folgt damit einem Vorstoß von US-Präsident Donald Trump. Er hatte am Donnerstag per Dekret die Umbenennung des Sees verfügt. In der Fußball-Bundesliga hat Schalke ein bitteres Comeback erlebt. Der Aufsteiger verlor in Augsburg 0:3. Freiburg gewann zu Hause gegen Bremen 4:1. In der zweiten Bundesliga setzte sich Magdeburg zu Hause 2:0 gegen Kiel durch. Außerdem spielten St. Pauli Kaiserslautern 1:2 und Darmstadt Hannover 0:1. Die deutschen Hockeymänner haben die Weltmeisterschaft in Belgien und den Niederlanden gewonnen. Die Mannschaft setzte sich im Finale 1:0 gegen Spanien durch. Für die deutschen Hockeymänner ist es der 4. WM-Titel. Damit zogen sie mit Rekordsieger Pakistan gleich. Das waren die Nachrichten. Das Wetter in der Nacht zunehmend bewölkt und von Westen und Südwesten Regen, teilweise auch Gewitter, 17 bis 11 Grad. Morgen Vormittag zunächst stark bewölkt, später mehr Sonne und am Nachmittag von Norddeutschland erneut Schauer oder kräftige Gewitter. In Süddeutschland heiter und trocken, Temperaturen bis 25 Grad und windig. Es ist 20.03 Uhr.
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2: Einen schönen guten Abend wünsche ich Ihnen. Das ARD Radio Festival wird Ihnen heute präsentiert von Radio 3 vom RBB aus Berlin. Sie sind jetzt mit uns im großen Saal der Philharmonie in Berlin. Ich bin Anja Herzog, begleite Sie ja heute durch den Konzertabend. Hier in der Philharmonie hat ja vor 2 Tagen erst am Freitagabend das diesjährige Musikfest Berlin begonnen. Wie jedes Jahr zum Saisonstart Ende August zum Auftakt gab es einen Paukenschlag mit Le Grand Macabre von Georges Ligeti. Gleichzeitig feiert das Musikfest auch das 75-jährige Bestehen der Berliner Festspiele, das ist dieses Jahr. Heute Abend erleben Sie hier in der Philharmonie ein weit hergereistes Orchester. Die kommen aus Missouri, das ist das Kansas City Symphony Orchestra. Die spielen unter Leitung ihres Chefdirigenten Matthias Pinscher zum 2. Mal seit ihrem grandiosen Debüt hier vor 2 Jahren. Da hatte er dieses Amt gerade angetreten. Auf dem Programm heute Abend 2 zeitgenössische Werke aus den letzten 4 Jahren und 2-mal Spätromantik, wenn Sie so wollen. Sie hören zuerst 2 Stücke von Olga Neuwirth, dann Kontrast, das Violinkonzert von Peter Tschaikowski. Dafür braucht es natürlich eine Solo-Geige und die spielt heute Abend der Kanadier Blake Pouliard. Und nach der Pause folgt dann die 3. Sinfonie von Sergei Rachmaninow. Wirklich ein tolles Programm, auf das ich mich zumindest schon mal sehr, sehr freue. Genauso wie vermute ich mal meine Kollegin Vidina Popov. Sie steht im Foyer der Philharmonie am Radio 3-Tisch. Da ist vermutlich jetzt im Moment nicht mehr so viel los, das Publikum ist hier im Saal. Wie Dina, und dort erwartest du ja später in der Pause Gäste. Mit wem sprichst du dann?
3: Ja, Anja, zu mir kommen dann später der künstlerische Leiter des Musikfestes, Winrich Hopp, und auch eine Bratschistin aus dem Orchester, frisch runter in der Pause zu mir, Jennifer Hook, mit der werde ich hier sprechen. Ja, hier ist alles leer, die Türen gehen gleich zu, also ich freue mich sehr und wir hören uns später in der Pause.
2: Danke, Vidina, für diese Sekunde. Also mehr dann von dir in der Konzertpause, aber dafür brauchen wir erstmal ersten Teil Konzert. Die sitzen jetzt hier auch schon alle bereit und es geht gleich los mit diesen zwei zeitgenössischen Werken von Olga Neuwirth. Zuerst ist das Tombo 1 für Orchester und Sample. Das ist eine Art musikalisches Grabmal in Erinnerung an Pierre Boulez, den großen Komponisten und Dirigenten. Pierre Boulez, der ist 2016 verstorben und mit dem war sie sehr eng verbunden. Hier ist jetzt gerade der Konzertmeister reingekommen. Das war der Applaus, den Sie gerade gehört haben. Das ist das erste Stück von Olga Neuwirth, Tombo 1, ein im Grunde stilles, zartes Stück, das durch so einen aufbrausenden Klangausbruch sowohl das tiefe Innere von Pierre Boulez, von dem Menschen, als auch seine große Kraft und sein Charisma als Musiker anklingen lässt. Tolle Besetzung mit jeder Menge Schlagwerk, inklusive Tai-Gongs und hängender Autofeder. Ich gucke mir das gleich nochmal genauer an und Sie schauen mal, ob Sie sowas überhaupt heraushören können. Hier ist jetzt gestimmt im Saal und jetzt warten wir nur noch auf den Chefdirigenten vom Kansas City Symphony Orchestra, Matthias Pinscher. Und da kommt er. Zum zweiten Mal beim Musikfest dabei, das Kansas City Symphony Orchestra mit Matthias Pinscher, der seit 2 Jahren dort Chefdirigent ist. Sie hören zuerst von Olga Neuwirth, Tombo 1.

Da war es ein paar Sekunden wirklich mucksmäuschenstill im Saal. Nach Ende dieses Stücks von Olga Neuwirth, Tombeau 1 für Orchester und Sampler, da war auch Elektronik mit dabei, das Kansas City Symphony Orchestra haben Sie gehört unter Leitung von Matthias Pinscher. Ein Stück mit Sogwirkung. Das wurde 2025 in Paris uraufgeführt, das ist also wirklich noch ganz neu, auch unter Leitung von Matthias Pinscher. Der dirigiert schon seit Jahren regelmäßig Olga Neuwirths Werke, auch die Uraufführung ihrer Oper in Wien 2019 war das. Mit ihm habe ich unter anderem darüber gesprochen. Dieses Gespräch hören Sie später in der Konzertpause. Nach dem musikalischen Grabmal für Pierre Boulez hören Sie jetzt ein weiteres Werk von Olga Neuwirth. Da geht es um was völlig anderes, das heißt Dreidel und bezieht sich auf ein jiddisches Kinderlied, Ich bin a kleiner Dreidel. Da geht es um etwas, das Sie kennen, einen Kreisel, nämlich ein Kreisel, der sich dreht und dreht und dreht. Bei Olga Neuwirth wird der zum Symbol unerbittlich verstreichender Lebenszeit. Wie das Würfeln ist der Dreidel ein Spiel mit dem Zufall. Niemand weiß, was die Zukunft bringen wird. Das sagt Olga Neuwirth selbst zu ihrem Stück. Die Besetzung ist auch hier eine große mit viel Schlagwerk. Kuhglocken werden Sie heraushören. Außerdem ist eine Korg BX3-Orgel mit am Start, also so eine E-Orgel, ähnlich einer Hammond-Orgel und eine E-Gitarre auch. Also doch nochmal eine ganz andere Besetzung. Hier ist alles bereit und jetzt kommt zurück Matthias Pinscher. Sie hören Dreidel von Olga Neuwirth, Matthias Pinscher und die Kansas City Symphony beim Musikfest Berlin.

Sie hören rauschenden Beifall für die Kansas City Symphony unter Leitung ihres Chefdirigenten Matthias Pinscher. Das war Dreidel für Orchester, eigentlich ja Kreisel für Orchester. Und das hat man auch gehört nach einem jiddischen Kinderlied von der zeitgenössischen Komponistin Olga Neuwirth. Ich glaube, sie ist auch hier. Mal gucken, ob sie... Ja, da ist sie. Und Olga Neuwirth, von der ja vorher schon ein weiteres Stück zu Beginn dieses Konzerts hier zu hören war, Tombeau 1 auf Pierre Boulez, ein musikalisches Grabmal. Diese beiden Stücke, da ist Olga Neuwirth natürlich hier und bekommt ihren extra Applaus. Wie Sie hören gerade. Matthias Pinscher macht sehr viel. Zeitgenössische Musik sowieso, ist er selber ein sehr renommierter, einer der Komponisten unserer Zeit. Und er dirigiert eben auch viel von Olga Neuwirth. Die machen ganz viel miteinander. Sie sind hier mit uns auf Radio 3 vom RBB heute Abend in der Philharmonie in Berlin beim diesjährigen Musikfest, beim ARD Radio Festival. Das hat vorgestern begonnen, das Musikfest geht noch bis zum 23. September. Ist ja das internationale Orchesterfestival der Berliner Festspiele. Die veranstalten ja das Festival. Und die Berliner Festspiele feiern diesem Jahr ihr 75-jähriges Bestehen, dazu später mehr. Und warum hier nochmal alle ganz aus dem Häuschen sind, ist ganz logisch, denn hier gab es extra Applaus natürlich für die drei oder für die zwei Schlagzeuger hinter dem Orchester und dem Pauker. Die haben ganz, ganz viel zu tun gehabt. Das haben Sie auch gehört. Kuhglocken war da nur der geringste Teil von dem Gerassel, was die alles davor sich aufgebaut hatten. Wirklich ein sehr, sehr klangfarbenintensives Stück, das wir da gerade gehört haben von Olga Neuwirth. Nach diesem zeitgenössischen Auftakt gibt es jetzt ein etwas vollkommen anderes. Hier wird jetzt auch ein bisschen umgebaut. Sie hören nämlich jetzt das Violinkonzert von Peter Tschaikowski. Und Violinkonzert, das bedeutet natürlich, jetzt braucht es auch eine Solo-Geige. Da werden Sie jetzt was ganz Feines hören, eine Stradivari nämlich aus dem Jahr 1728. Stradivaris haben immer einen Namen, dieser heißt Tunis. Und die klingt natürlich auch nur gut, wenn sie in die Hände eines entsprechend guten Geigers oder einer Geigerin gerät. Und dieser Geiger heute hier, der ist ganz herausragend, der Kanadier. Geiger Blake Pouliard, den hören Sie gleich. Er ist Jahrgang 1994, international unterwegs zur Star-Karriere, bereits mit vielen großen Dirigenten und Orchestern, vor allem mit amerikanischen Orchestern, kanadischen auch natürlich zusammen aufgetreten. Auch mit Matthias Pinscher, die kennen sich also auch gut. In seiner Heimat Kanada, da ist Blake Pouliard schon ein Star, eins der, wie es der Toronto Star schreibt, Ausnahmetalente, die einem nur einmal im Leben begegnen. Wir wollen doch hoffen, dass der uns doch häufiger begegnet. Und er spielt sozusagen schon sein ganzes Leben lang Geige. Sein Orchesterdebüt nämlich, das hatte er mit gerade mal 11. Sie haben es gehört, hier wurde nochmal neu nachgestimmt für Tschaikowski. Zu Tschaikowskis Violinkonzert muss ich, glaube ich, nicht allzu viel sagen. Das ist nach den üblen Beschimpfungen von Kritikerseite damals nach der Uraufführung zu Beginn der 1880er Jahre zu einem der weltweit meistgeliebten und immer wieder aufgeführten Dauerbrenner auf dem Konzertpodium geworden. Grandiose Musik. Und da ist er, Blake Pouliard, der kanadische Geiger. Also geht es jetzt los. Check

Ja, da kann man sich gut vorstellen, dass dieser Geiger in seiner Heimat Kanada bereits ein Star ist. Blake Pouliot haben Sie hier gehört mit dem Violinkonzert von Peter Tchaikovsky zusammen mit dem Kansas City Symphony Orchestra unter Leitung von Matthias Pinscher. Sehr schönes Bild. Matthias Pinscher und Blake Pouliot haben sich hier direkt nach Ende des dritten Satzes erstmal kurz in den Armen gelegen. Ja, in Kanada ein Star und ich denke mal, wir werden hier ganz bestimmt von Blake Pouliot nicht das letzte Mal gehört haben. Großartiger Geiger, der hier ganz offensichtlich auch seine Fans im Publikum hat. Oder die Leute sind einfach beim ersten Mal hören schon so von ihm hingerissen. Da ist er. Blake Pouliot spielt eine Stradivari von 1728 mit dem schönen Namen Tunis, was auch immer das bedeuten mag. Diese alte Geige musste nach dem ersten Satz noch mal ganz ausgiebig gestimmt werden. Da haben wir ja alle ein bisschen Geduld haben müssen, Sie auch am Radio. Das ist aber einfach notwendig. Alte Geige, tolle Geige, aber gestimmt werden muss sie schon, damit sie auch bei Tchaikovsky im zweiten und im dritten Satz so gut klingt wie im ersten. So ist das. Fun Fact am Rande, wenn Blake Pouliot sein schwarzes Hemd ausziehen würde, was er hier gerade nicht zu tun gedenkt, dann könnte das Publikum hier im Saal in der Philharmonie in Berlin einige Tattoos auf seinen Oberarmen bestaunen, wenn ich das richtig im Netz gesehen habe, auf verschiedenen Bildern. Jahrgang 1994 ist er und eben eine andere Generation junger Musiker. Hier steht jetzt das ganze Orchester noch einmal auf. Die Kansas City Symphony, weit gereist aus Missouri für 3 Konzerte. In Amsterdam waren sie in dieser Woche, dann in Hamburg und jetzt in Berlin. Die gleiche Tournee haben sie schon einmal gemacht, vor 2 Jahren, 2024, als Matthias Pinscher sein Amt als Chefdirigent dort angetreten hat. Und alle 3 Städte haben sofort, damals schon vor 2 Jahren gesagt, kommt bitte ganz bald wieder. Und deswegen haben sie sich jetzt sozusagen auf dieselbe Tour noch einmal begeben. Aber es ist natürlich nicht dieselbe Tour, es ist nie zweimal dasselbe. Es sind ja auch ganz andere Programme, die sie in diesem Jahr hier spielen. Das Publikum ist so aus dem Häuschen, die holen Blake Pouliot einfach immer wieder zurück aufs Podium, damit sie ihn hier noch eine Runde beklatschen können. Das Schöne ist, man kann sich ja hier in alle Richtungen verbeugen in der Philharmonie.

0: Da hat er uns jetzt aber wirklich was zum Knacken gegeben. Der Geiger Blake Pouliot kam hier nochmal zurück auf die Bühne und hat eine Zugabe gegeben. Und wie ja alle im Studio sagen, das kann man mitsingen, aber was ist es denn bloß? Letzte Rose heißt diese schöne Melodie, die er hier gerade nochmal zum Abschluss als Zugabe gegeben hat. Ganz alleine auf der Bühne, ohne Begleitung und kurz gelacht, bevor er losgelegt hat. Damit haben die Leute hier im Saal nicht, weil er nochmal gestimmt hat, sondern auch schnell ein Haar von seinem Bogen abgerissen hat, das da abstand und ihn höchstwahrscheinlich beim Spielen doch sehr, sehr gestört hätte. So, das war Blake Pouliot, der kanadische Geiger. Den haben wir, wie ich schon sagte, ganz bestimmt nicht zum letzten Mal gehört. Für heute allerdings hier in Berlin beim Musikfest hat der fertig. Alle anderen gehen jetzt auch, aber die kommen nochmal wieder. Es erwartet uns ja hier heute noch ein großes Orchesterwerk, entstanden schon in der Moderne, ist aber trotzdem irgendwo doch noch immer Spätromantik. Die dritte sind von Sergei Rachmaninow. Bis es soweit ist, gibt es hier in der Philharmonie aber eben erstmal eine Pause und während es sich hier ganz schnell leert im Saal, die Leute strömen schon hinaus, wird es bei meiner Kollegin Vidina Popov trübelig. Sie steht nämlich im Foyer der Philharmonie. Vidina, alleine stehst du da jetzt sowieso nicht, weil Publikum auf dem Weg zur Bar, aber du hast vor allem, glaube ich, schon einen Gesprächspartner bei dir.
1: Genau, Anja, bei mir steht schon Winrich Hopp, das ist der künstlerische Leiter des Musikfestes, gerade rausgekommen aus dem Saal. Herr Hopp, wie war der erste Eindruck von der ersten Hälfte?
2: Oh, ich bin total verzaubert, völlig überwältigt. Einmal von der Musik von der Olga Neuwirth, die ich so noch nie gehört habe. Und dann Blake an der Violine, mein Gott, könnte spielen.
1: Das hat man gemerkt, das Publikum hat wirklich lange applaudiert. Ja, wir feiern 75 Jahre Jubiläum Berliner Festspiele. Ich habe das versucht, in einem Satz zusammenzufassen, die Geschichte der Berliner Festspiele, aber das ist wirklich ziemlich schwierig. Ich dachte, vielleicht helfen Sie mir dabei. Was würden Sie sagen, sind so die wichtigsten Stationen, wenn wir zurückgucken auf die letzten 75 Jahre?
2: Ich würde mal gar nicht von Stationen sprechen, einfach erstmal von den unterschiedlichen Namen. Also die Berliner Festspiele sind die veranstaltenden Institutionen und die haben früher die Berliner Festwochen veranstaltet, die 1951 erstmals veranstaltet wurden und bis 2000 veranstaltet worden sind. Und dann hat man die, also ist jetzt ein bisschen grob gefasst, die Berliner Festwochen in Einzelfeste, Festivals über das Jahr verteilt, zerlegt. Was der Sache ganz gut getan hat, weil sie sind dadurch übersichtlicher geworden. Also das ist eigentlich eine ganz einfache Geschichte.
1: Die Musik war ja immer, ein bisschen leiser bitte, die Musik war ja immer schon eine wichtige Rolle hat und war auch sehr wichtig für die Berliner Festspiele schon. Wie hat sich das Musikfest daraus herauskristallisiert und entwickelt?
2: Naja, die Musik ist sozusagen, steht an der Wiege der Berliner Festwochen und es war immer ein von der Musik bestimmtes Festival, auch immer gleich mit den Berliner Philharmonikern zusammen, früher vor dem Bau der Berliner Philharmonie im Titania-Palast. Dann ab 1963 dann hier in der Philharmonie. Und im Laufe der Jahre sind Theaterveranstaltungen dazugekommen, Ausstellungen und so weiter. Also diese ganze Sache wurde üppiger. Und man kann im Großen und Ganzen sagen, dass die Berliner Festwochen, auch wenn sie offiziell Ende September zu Ende ging, de facto bis in Dezember rein veranstaltet haben. Später möchte ich mal, eine wichtige Station ist bestimmt die durch Ulrich Eckert dazu kam, als der Intendant der Berliner Festspiele war, dass er den Ost-West-Dialog aufgenommen hat. Eigentlich war er der Vorreiter in der Stadt und hat also mit der damaligen Sowjetunion, aber auch mit den Ostblockstaaten einen regen Kulturaustausch gehabt. Das ist, glaube ich, sehr signifikant für die 70er und 80er Jahre. Dann ganz wichtig, die Aktivitäten des Haus der Kulturen mit den von Georg Sievernich geleiteten Veranstaltungen für Musik anderer Kulturen, Theaterveranstaltungen. Ich kann mich selber noch früher daran erinnern, wie üppig das war, wie wir Indien hier erfahren haben, Iran, Japan, alles Mögliche war hier zu haben. Und dann auch das Ausstellungs, die Ausstellungen wurden zahlreicher, Austauschprogramm große wurden fest installiert. Das sind alles neue Erscheinungen gewesen. Und das ist eigentlich dieses Gesamtprogramm, das hat sich ja bis heute erhalten, auch mit dem Martin-Gropius-Bau. Aber es ist, wie gesagt, hat eine neue Übersichtlichkeit bekommen, eine neue Struktur, dass es nicht mehr diese Ballung hat in 3 bis 4 Monaten im Herbst.
1: Was würden Sie sagen, was ist so der Kernpunkt des Musikfestes? Besonders auch Sie als künstlerischer Leiter, was liegt Ihnen am meisten am Herzen mit dem Musikfest?
2: Das Musikfest ist eigentlich eine Reaktivierung der ganz frühen Berliner Festwochen, wie sie einmal waren, wirklich die Musik bestimmt, von 2004 an. Und dieses Festival wurde dann wirklich auch so gegründet und so, da bin ich auch zu diesem Zeitpunkt bin ich auch gekommen. Das ist natürlich ein Festival, was sehr auf die großen internationalen Orchester setzt, immer mit den Berliner Orchestern zusammen. Auch mit dem Hintergedanken, dass wer auf Reisen gehen selber möchte, auch am besten auch einlädt. Und diese einladende Funktion, die hat das Musikfest Berlin. Genauso wie zum Beispiel auch das Theatertreffen, ja, die ganzen großen Theater aus Deutschland heranholt, so holen wir die großen Orchester aus der ganzen Welt hier heran. Aber mit einer großen Öffnung, die vielleicht noch stärker ist als bei den damaligen Berliner Festwochen, hin zur Musik der Gegenwart, zu unserer Zeit. Das ist mir ein ganz wichtiges Anliegen. Aber im Laufe der Jahre auch jetzt eine verstärkte Öffnung zur historischen Aufführungspraxis, also wir gehen weit zurück, wir sind bis ins Mittelalter schon in den Veranstaltungen vorgedrungen, haben auch verstärkt halbszenische Arbeiten drin. Das ist vielleicht für diese 75 Jahre Festspiele, für diese Jubiläumsausgabe auch ganz signifikant, dass wir auch in der Philharmonie sehr viel szenische Arbeiten haben. Ja, ich glaube, das sind die wichtigsten Dinge, die ich jetzt aufgezählt habe.
1: Sie haben schon gesagt, es gibt auch viel Performatives, aber haben Sie auch zum Beispiel in der musikalischen Auswahl diese 75 Jahre, spiegeln die sich da irgendwie wieder, was Sie ausgesucht haben?
2: Ja, das gibt es schon. Es gibt Anspielungen. Also einmal haben wir sowieso Henzes 100. Geburtstag, den wir in diesem Jahr feiern. Und Henze war ja nun wirklich ein Komponist der Berliner Festspiele. Also häufig hat Aufträge bekommen. Eine nicht unstrittige Person, auch wenn er sozusagen schon sehr geschätzt war, aber da ging es immer los hier bei den Uraufführungen. Dann auch das Werk von Giorgi Ligeti war wichtig, Gubadulina, dann wie gesagt durch den Ost-West-Dialog auch unter Ulrich Eckert Komponistennamen wie die Gubadulina, Denisov, Anatol Veriu, der große rumänische Komponist, der in diesem Jahr 100 Jahre alt geworden wäre, von dem wir auch ein Stück im Programm haben. Dann wichtig auch 1952 die erstmalige Aufführung von Porgy and Bess von George Gershwin. Das war eine große Sache hier in Berlin nach der Nazizeit. Ein Orchester und ein Chor und Sänger schwarzer Hautfarbe. Das war hier in diesem Berlin zu dieser Zeit etwas sehr, sehr Ungewöhnliches. Und daran erinnern wir auch mit dem Orchester Chinese Orchestra, also diesem multiethnischen Orchester aus London und dem Cape Town Choir aus Südafrika. Es gibt eine jede Menge Anspielungen.
1: Es erwarten uns ja noch ganz viel Programm bis zum 23. September. Es sind über 60 Events. Es ist natürlich schwierig, Sie als Leiter, dass Sie jetzt darauf antworten. Aber so ein bisschen wie bei Kindern, wenn man sagt, was ist Ihr liebstes Kind, ist auch immer schwer zu beantworten. Aber was ist Ihr persönliches Highlight der nächsten 3 Wochen? Gibt es etwas, wo Sie sich worauf ganz besonders freuen?
2: Kann ich gar nicht so sagen, aber es gibt etwas, wo ich mich wirklich, weil das sind einfach sehr seltene Dinge, das ist die Aufführung des Kanzono-Theaters. Das ist der 26. Großmeister, 26. Generation, die größte japanische Schule für No-Theater. Die haben wir hier zu Gast. Dann eine wunderbare Aufführung vom Histoire du Soldat von Stravinsky mit den Puppen von Georg Baselitz. Das ist seine letzte Arbeit, bevor er verstorben ist. Die präsentieren wir in 3 Veranstaltungen im Haus der Berliner Festspiele mit Isabel Faust und ihren wunderbaren Kollegen. Und dann möchte ich natürlich die großen Gastorchester, die hier kommen. Und dann sollte ich wirklich nicht vergessen, diese große Initiative, die Abiel Kahn in der Deutschen Oper jetzt mit seiner neuen Intendanz losgeschlagen hat, nämlich einer mit der Premiere der Stockhausener Oper Mittwoch aus Licht. Also das ist wirklich eine Zeichensetzung und da unterstützen wir ihn gerne, auch in der Kommunikation, also eine ganz große Sache und die haben wir auch gerne mit ins Programm genommen.
1: Das klingt einem fantastischen Programm, wir freuen uns sehr besonders. Vielen, vielen Dank für das Interview und ich wünsche noch eine schöne zweite Hälfte des Konzertes.
2: Ja, ich danke Ihnen.
1: Ich bin aber hier nicht alleine, hier kommt schon die nächste Person, ganz frisch von der Bühne, vom Orchester runter, die Bratschistin Jennifer Hook, die gerade von der Bühne zu mir gestoßen ist. Hi, good evening, guten Abend, wie geht's Ihnen? How are you?
3: Thank you. I'm doing well. Thank you.
1: Es geht ja gut, da freuen wir uns sehr. Ja, Jennifer Hook, sie war schon auch vor 2 Jahren dabei, als das Orchester zum allerersten Mal rumgetourt ist, eben auch in Berlin, in Hamburg und Amsterdam gespielt hat. Sie ist jetzt wieder dabei. You were also with the orchestra already 2 years ago when you were touring around, so you've been in Berlin 2 years ago. You're back now. So, wie fühlt es sich an, in Berlin zurück zu sein? How does it feel to be back in Berlin?
3: It feels incredible. In 2024, when we were first here, we were discovering who we were as an orchestra with Matthias Pinscher. And it was a dream of all of ours as a relatively young American orchestra to play in these halls that we've been reading about, that we've seen in photographs for our whole lives. And now coming back, it feels like we can truly settle into our identity and who we are. And it truly feels exceptional that we are accepted here, in Berlin especially.
1: Ja, Jenny Vogel hat darauf geantwortet, dass sie sich noch vor 2 Jahren als Orchester ein bisschen finden mussten, gemeinsam auch mit ihrem Chefdirigenten. Es war ein sehr junges amerikanisches Orchester und es hat für sie sehr viel bedeutet, hier in diesen geschichtsträchtigen Räumen zu spielen und jetzt zurückzukommen mit einem anderen Selbstbewusstsein und auch einer anderen Findung, die sie mittlerweile haben. What would you say, how does this festival feel to you? What is different in this festival than whenever you played somewhere else? Was fühlt sich hier anders an in dem Festival?
3: To me, it has been described as an extra addition to the regular season. And so when we play in our hall at home, we have a set schedule and we play pop music and classical music. We play with the opera and ballet. And here it's a set program. And it's also really special to play Olga Neuwirth's pieces here in Berlin with her in the hall.
1: Ja, es ist natürlich sehr besonders, hier zu spielen. Zu Hause in Amerika spielen sie auch viel Oper oder auch Popmusik, also verschiedenste Einflüsse eigentlich. Und hier natürlich ganz speziell auch mit Olga Neuwirth heute zusammen zu spielen. Vielen, vielen Dank. Thank you so much for the interview. I think you have to go back to the stage. So I wish you a good second part. Vielen, vielen Dank und see you later. Bis später.
3: Bis später.
1: Anja, zurück zu dir.
0: Vielen, vielen Dank, Vidina. Vidina Popov war das hier aus dem Foyer der Philharmonie mit ihren Gesprächspartnern. Ja, und auch ich habe vor dem Konzert heute Abend Gelegenheit gehabt, mit jemandem zu sprechen, der ja heute Abend im Mittelpunkt steht, nämlich mit dem Dirigenten des Kansas City Symphony Orchestra, mit Matthias Pinscher. Der ist ja nicht nur Dirigent, der ist auch einer der Komponisten unserer Zeit und er ist eben dort seit 2024 Chefdirigent und künstlerischer Leiter des Orchesters. Und er ist ein Wiederholungstäter, nachdem er, das haben wir gerade von der Bratschistin schon gehört, 2024 das Orchester zum ersten Mal aus der Heimat aus Missouri herausgelockt hatten nach Europa, macht er jetzt die gleiche Tour nochmal. Amsterdam, Hamburg, Berlin. Und ich habe ihn vorhin gefragt, wenn er das so vergleicht, damals vor 2 Jahren, die Tour hierher und heute, was hatten sich in dieser Zeit getan?
4: Es war damals, ich glaube, für uns alle eine riesige Überraschung. Natürlich für das Orchester selber, für mich, für unsere Intendanz, eigentlich für die Welt. Denn dieses Orchester, was eigentlich noch relativ jung ist, hat nie gereist. Also nicht einmal national. Und ich habe diesen Job angenommen und es ergab sich die Möglichkeit, hier beim Musikfest zu spielen. Und Winrich Hopp fragte mich, komm doch mit dem neuen Orchester. Und einen Tag später rief dann Hamburg an, die Elbphilharmonie, und sagte, ihr kommt nach Berlin, dann machen wir mit. Und dann 3 Tage später rief das Konzertgebäude an. Und so hat sich das entwickelt. Und das, ja, ist wirklich, also vielleicht ohne Präzedenzfall, dass ein Orchester 2 Wochen vor dem offiziellen Amtsantritt eines neuen Chefdirigenten auf Tournee geht. Und es war ein Fest, es war eine unglaubliche Herausforderung, aber unheimlich viel Begeisterung. Und wir sind damals mit 35 Unterstützern und Sponsoren und Freunden gereist, unser Bürgermeister aus Kansas City ist mit uns gereist, um uns zu unterstützen für diese Tournee. Und es war damals ein wunderschönes Programm mit Copland und Gershwin. Aber was für ein großes Glück, hier wieder in einem meiner Zuhause-Städte sein zu dürfen in Berlin. Ich freue mich sehr.
0: Was für ein Glück auch für Berlin. Wenn man Ihnen zuhört, wenn man den Orchestermusikerinnen und Musikern zuhört, in Interviews zum Beispiel, dann bekommt man den Eindruck, klar, die sind musikalisch gut, da brauchen wir jetzt nicht drüber reden. Aber das ist noch was anderes. Da ist noch mehr dahinter. Sie sind irgendwie fast, wie ich nenne das immer, selbstgewählte Familie zusammengewachsen. Was macht die so besonders? Sowas passiert sowieso nicht so automatisch und gar nicht von einem Haufen von 80 mit einem Dirigenten.
4: Selbstgewählte Familie, chosen family. Ja, es ist wirklich so. Wirklich, es hat sich innerhalb von wenigen Tagen irgendwie gezeigt, dass wir zueinander gehören. Und die große Besonderheit ist, dass wir auch uns dann wirklich gegenseitig sofort erkannt haben und uns den Ring an den Finger gesteckt haben. Das Ganze stand innerhalb von 5 Tagen fest. Ich habe das Orchester, wann war das, 2023, zum ersten Mal dirigiert, am Mittwochmorgen, und Am Montagmorgen um 10.03 Uhr rief mich der Vorstand und die Findungskommission an und damit war das hergestellt. Und es fühlt sich so gut an, das darf ich wirklich sagen. Ich bin menschlich so aufgehoben in der Mitte des mittleren Amerikas, hätte ich mir nie gedacht, dort zu landen und wirklich ein Zuhause zu finden, ein musikalisches Zuhause zu finden und so getragen zu sein von diesem Kollektiv, dieser Musiker, die, es ist nicht Ehrgeiz, aber die mit so viel Lust und Offenheit und auch natürlich Disziplin und auch großem Überblick an diese Vielschichtigkeit des ganzen Repertoires gehen.
0: Heute auf dem Konzertprogramm steht natürlich zeitgenössische Musik. Das müssen Sie ja quasi machen, das wollen Sie auch machen, das will auch das Orchester machen. Zweimal Olga Neuwirth wird es sein. Natürlich steht zeitgenössisches bei Ihnen auf dem Speisezettel, aber das war ja nicht immer so ganz einfach. Früher hieß zeitgenössische Musik, man hat vorneweg was fürs Herz gemacht, dann irgendwie die zeitgenössische Musik runtergejubelt oder runtergemogelt eigentlich mehr. Und dann danach gab es noch irgendwas Versöhnliches, Klassik oder Romantik. Die Zeiten sind vorbei.
4: Glücklicherweise,
0: aber wenn Sie das so vergleichen, zeitgenössische Musik, Olga Neuwirth zum Beispiel in den USA aufzuführen oder hier in Europa oder auch etwas anderes, das Publikum, wie gutieren die das? Wie nehmen die das auf? Die sind auch mehr open-minded heute als früher, ne?
4: Wenn ich jetzt einfach mal ganz nicht provokativ wollen, sondern ganz ehrlich antworten darf, habe ich jetzt in den doch eigentlich schon vielen Jahren meiner professionellen musikalischen Laufbahn spüren dürfen, dass wenn ein musikalisches Werk, egal ob alt, ganz alt, neu oder brandneu, stark ist und fantastisch gespielt wird, überträgt es sich und es vermittelt sich. Das ist ja das Tolle, dass es gibt kein, man kann ein Publikum, man kann einen Zuhörer nicht erziehen. Wir sind alle gleichsam qualifizierte Zuhörer, weil wir antworten ja mit unseren Sinnen und der Wahrnehmung und unseren Emotionen direkt auf das, was für uns gespielt wird. Und wir haben teilweise ganz, ganz auch harte neue Werke in Kansas City für ein Publikum, das solche Klänge noch nie gehört haben. Und wenn es so fantastisch musiziert wird, packt es ein Publikum überall auf der Welt und nimmt es mit. Natürlich kann man diskutieren. Und Sie müssen sich vorstellen, wenn Sie jetzt zum Beispiel in ein Museum gehen, dann ist es verständlicherweise ganz einfach,

0: Fall und Rachmaninows dritte Sinfonie. Das waren beides Werke, die zur Uraufführung auch nicht gerade irgendwie große Begeisterung bei allen ausgelöst haben.
1: Gerade die dritte Sinfonie.
0: Rachmaninow hat immer wieder betont, er findet das aber gut und das musste er auch so sagen, weil die anderen fanden es gar nicht gut. Ich finde diese Wahl interessant. Warum haben Sie diese Sinfonie heute auf den zweiten Teil des Konzertprogramms gesetzt?
1: Weil es wird immer eigentlich die zweite Sinfonie gespielt. Und ein Stück, was mir auch sehr am Herzen liegt. Die dritte ist vielleicht auch jetzt mit meiner eigenen Komponistenbrille mal draufgesteckt, signifikant, weil es fühlt sich so ein bisschen an, als ob Rachmaninow, ja, eigentlich auch schon nach der Mitte seines Lebens, nochmal going back to school. Da wird nochmal richtig über Kontrapunkt nachgedacht und wie sich Melodien und Linien herstellen und sich auch vernetzen, vielleicht von zwischen den Sätzen, also nicht nur innerhalb eines Satzes, sondern wie sich da eine Idee fix oder so durch die ganze symphonische Magma so ja, durchzieht, durchfädelt. Und ein sehr konstruiertes Werk, fast ein klassisches Werk, schmaler, linearer, schlanker, mit ganz bestimmt auch diesen wunderschönen opulenten Linien, die wir kennen von Rachmaninow, aber unten drunter ist immer so ein Uhrwerk, was klickt. Mhm. Also diese Indulgence, dieses sich ganz loslassen, was man, also zum Beispiel bei den symphonischen Tänzen oder auch in den drittes Klavierkonzert, im Besonderen zweite Sinfonie, findet hier auch statt, aber kontrolliert. Und ich finde das eine ganz interessante Kapazität, auch einen Klang zu finden, auch vielleicht einen amerikanischen Klang, der diesem Idiom entspricht. Es ist für ein amerikanisches Orchester komponiert worden, für Philadelphia, in der Schweiz entstanden, in Luzern, aber natürlich mit auch dem Wissen, wie die amerikanischen Orchester auch schon in den 30er Jahren geklungen haben. Ich finde, es ist ein Stück, was dem Kansas City Symphony Orchestra wirklich steht. Ich finde es spannend. Es hat eine etwas strengere Form. Und vielleicht ist das auch der Grund, warum sich die Emotionen dann eigentlich auch noch freier ausgießen können, weil es ein Konstrukt gibt.
0: Und das erleben wir nach der Pause. Ganz herzlichen Dank fürs Gespräch, Matthias Pintscher.
1: Viel Spaß beim Zuhören.
0: Matthias Pintscher war das, Komponist und Chefdirigent des Orchesters, das heute Abend beim Musikfest Berlin auftritt, der Kansas City Symphony. Ich habe heute vor dem Konzert mit ihm gesprochen. Jetzt also zurück in den großen Saal der Philharmonie. Sie sind mit uns auf Radio 3 vom RBB beim ARD Radio Festival in Berlin. Und hier geht es gleich weiter mit dem zweiten Teil des Konzerts. Und da hören Sie, wie wir gerade schon von Matthias Pintscher gehört haben, die dritte Sinfonie von Sergei Rachmaninow. Ich finde wirklich, das ist eine interessante Wahl von Pintscher und dem Kansas City. Diese Sinfonie wird einfach nicht oft gespielt, war jetzt auch kein Kracher bei der Uraufführung in den USA 1936 in Philadelphia. Und trotzdem hat sie eine Menge zu erzählen. Das hat ja auch Matthias Pintscher gerade erklärt. Rachmaninow selbst hat sich die Sinfonie nicht schlecht reden lassen. Sie hören hier das Kansas City Symphony Orchestra heute Abend zu Gast beim Musikfest. Die Wurzeln dieses Orchesters gehen übrigens zurück bis ins Jahr 1911. Die haben sich dann noch mal zweimal neu gegründet. In der heutigen Form besteht das Orchester seit Anfang der 80er. Und dieses Programm heute Abend, zweimal Olga Neuwirth, Tschaikowskis Violinkonzert und Rachmaninows dritte Sinfonie, also zeitgenössische und romantische Werke, das entspricht dem, was Dirigent und Orchester gemeinsam vorantreiben, auch auf zu neuen Ufern. Matthias Pintscher als Komponist auch und nicht nur als Dirigent, da ist ja ganz klar, dass die zeitgenössische Musik in den Programmen, die er mit diesem Orchester macht, einen großen Stellenwert einnimmt. Ja, und trotzdem und trotz des späten Uraufführungsjahres 36 hören Sie jetzt eben diese doch noch sehr romantisch anmutende dritte Sinfonie von Sergei Rachmaninow. Hier wird jetzt nochmal neu gestimmt. Das Publikum ist aus der Pause wieder zurückgekehrt. Ich hoffe doch mal vollzählig. Und das Orchester sitzt auch vollzählig auf dem Podium. Jetzt ist das doch die romantisch-klassisch, spätromantische Besetzung hier vom Kansas City Symphony Orchestra, die den weiten Weg hierher zurückgelegt haben, aus Missouri zum Musikfest Berlin. Und da kommt der Chefdirigent Matthias Pintscher. Und dann kann es gleich weitergehen mit dem dritten Teil oder dem zweiten Teil des Konzerts. Mit Sergei Rachmaninows dritter Sinfonie, Matthias Pintscher und das Kansas City Symphony Orchestra.

0: Ja, bei aller spätromantischer Sentimentalität am Ende doch ein kraftvolles Werk. Die dritte Sinfonie von Sergei Rachmaninow. 1935 hat er die geschrieben. Das war diese erste Fassung auch von 1935. Es gibt spätere. Und man versteht eigentlich gar nicht, warum dieses Werk dann doch recht selten aufgeführt wird. Matthias Pintscher und das Kansas City Symphony Orchestra, die haben dieses Stück hier auf den Schluss ihres Konzerts gesetzt, auf das Konzertprogramm hier beim Musikfest Berlin heute Abend. Und Matthias Pintscher ist auch schon auf dem Weg durchs Orchester und lässt hier einzelne Musikerinnen und Musiker aufstehen, die hier solistisch einiges zu tun hatten. Oboisten zum Beispiel, natürlich auch die Schlagzeuger. 4 Schlagzeuger, 1 Schlagzeugerin habe ich gezählt. Der Matthias Pintscher hat es ja schon im Gespräch erwähnt, dass ihr in der Pause heute Abend hören konnten. In dieser Sinfonie klingt bisweilen doch ein bisschen einiges an aus anderen Werken von Sergei Rachmaninow. Die sinfonischen Tänze zum Beispiel, habe ich einiges draus gehört. Allerdings muss man sagen, umgekehrt wird ein Schuh draus, denn die sinfonischen Tänze, darin steckt die dritte. Die Tänze kamen nämlich später, waren sein letztes Werk 1940. Das hier war Sonderapplaus für den Tubisten, wohlverdient. Und das sind hier, die ich gerade erwähnt habe, die 5 Schlagzeuger, die auch eine ganze Menge zu tun hatten. Das Kansas City Symphony Orchestra, die sind zum zweiten Mal jetzt hier beim Musikfest Berlin aufgetreten. Vor 2 Jahren, kurz nachdem Matthias Pintscher, das ist der Applaus für den Konzertmeister, kurz nachdem Matthias Pintscher sein Amt des Chefdirigenten bei diesem Orchester übernommen hat, hat er die zum allerersten Mal überhaupt aus der Heimat rausgelockt und hierher gebracht. Nach Stationen in Amsterdam und Hamburg und genau das, weil die ihn alle wieder eingeladen haben, eben auch das Musikfest heute Abend, haben die jetzt gerade diese Tournee ein weiteres Mal unternommen. Der ganze weite Weg aus Missouri. Man muss ja mal sagen, das ist hier eins der Orchester in diesem Jahr sicherlich mit der weitesten Anreise in Konzerttournee auch über den großen Teich. Das bedeutet immer, da reisen ja nicht nur die Musikerinnen und Musiker, da reisen auch die Instrumente, da reisen auch die Kontrabässe, auch die Pauken. Das ist pure Logistik und das macht man nicht irgendwie 3-mal im Jahr. Aber dieses Orchester wird ganz bestimmt nicht zum letzten Mal hier gewesen sein. Sie hören ja, das Publikum ist sehr, sehr froh darüber, dass die hier heute Abend auftreten. Musikfest Berlin, das bedeutet ja, dass hier irre viele unterschiedliche weltbeste Sinfonieorchester zu Gast sind. Natürlich auch Chöre und Ensembles in anderen Zusammensetzungen.
1: Kansas City Symphony und ich möchten uns ganz herzlich bei Ihnen bedanken für das herzliche Willkommen zum zweiten Mal schon hier in Ihrem wunderschönen Zuhause. Als kurzes Dankeschön und Geschenk haben wir die letzte Komposition von George Gershwin mitgebracht. Love is here to stay!

0: Ja, noch einmal die Kansas City Symphonie mit Matthias Pinscher, mit George Gershwins Love is Here to Stay. Schönes Statement am Ende dieses Konzertabends hier. Das war Gershwins letztes fertiges Werk vor seinem Tod 1937. Da sehen wir auch die Zeit in all ihren Facetten. Nur ein Jahr nach Rachmaninows dritter entstanden oder zwei Jahre. Trotzdem völlig andere Klangwelt, der Jazz von Gershwin. Das also war das Eröffnungswochenende des diesjährigen Musikfests Berlin. Das Buffet ist also eröffnet. Noch bis 23. September geht's. Vielleicht haben Sie ja Gelegenheit, selbst dabei zu sein in Berlin bei den vielen verschiedenen Veranstaltungen, Konzerten hier. Dieses Konzert heute Abend mit dem Orchester aus Kansas können Sie sich in voller Länge ab morgen im Netz dann noch einmal anhören. Für heute Abend war es das. Das ARD Radio Festival wurde Ihnen präsentiert heute von Radio 3 von RBB aus Berlin. Ich verabschiede mich jetzt aus dem großen Saal der Philharmonie im Namen des gesamten Teams, das diese Übertragung hier heute wieder möglich gemacht hat für Sie. Ich bin Anja Herzog und wünsche Ihnen noch einen schönen Sonntagabend.
1: Ja, herzliche Grüße nach Berlin und herzlichen Dank. Wir haben noch etwas Zeit und können Ihnen jetzt zum Ausklang des heutigen Konzertabends hier beim ARD Radio Festival noch einen kleinen Eindruck vom Festival Ultraschall Berlin vermitteln. Einen Auszug aus dem Eröffnungskonzert vom 14. Januar aus dem großen Sendesaal des RBB mit dem Deutschen Symphonieorchester unter der Leitung von Marc Albrecht. Und da stand unter anderem eine Komposition auf dem Programm, die der venezianische Komponist Claudio Ambrosini 2007 in Gedenken an den damals gerade verstorbenen Maler Emilio Vedova geschrieben hat. Das Stück für zwei Klaviere und Orchester wurde nach seiner Uraufführung mit dem Goldenen Löwen der Musikbiennale Venedig ausgezeichnet. Emilio Vedova hat großformatige, abstrakte Gemälde geschaffen, die sich wie Skulpturen in einen ganzen Raum hineinfalten und strecken. Und auch in der Vorstellung des Komponisten Claudio Ambrosini spielen räumliche Vorstellungen eine Rolle.

Plurimo von Claudio Ambrosini, gespielt vom Grau-Schumacher-Piano-Duo und dem Deutschen Symphonieorchester Berlin unter der Leitung von Marc Albrecht, ein Stück im Gedenken an den italienischen Maler der abstrakten Kunst Emilio Vedova. Wir brachten einen Mitschnitt vom Festival Ultraschall Berlin. Das Eröffnungskonzert fand am 14. Januar im großen Sendesaal des RBB statt. Beim ARD-Radio-Festival folgen nun gleich die Nachrichten und danach lädt sie Martin Kersten wieder an die Hörbar ein.

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1: Um 23 Uhr mit Felix Sprung. Bundeskanzler Merz warnt vor einer AfD-geführten Landesregierung in Sachsen-Anhalt. Im ARD-Sommerinterview sagte er, ein Sieg dieser Partei würde dem Bundesland erheblich schaden. Ausländische Unternehmen würden sich nicht mehr in Sachsen-Anhalt ansiedeln, sollte die AfD dort an die Macht kommen, so Merz. Mit welchen Parteien die CDU stattdessen koalieren will, sagte der Kanzler nicht. In aktuellen Umfragen liegt die AfD bei etwa 40% und damit bis zu 20 Prozentpunkte vor der Union. Vor der Küste Nordzyperns ist am Nachmittag eine Fähre mit fast 270 Menschen an Bord gesunken. Mindestens 8 Passagiere kamen ums Leben. 22 werden noch vermisst. Aus Istanbul Benjamin Weber.
2: Nur wenige Kilometer vor der Küste von Nordzypern sei plötzlich Wasser in die Fähre eingedrungen. Etwa eine Viertelstunde nach Auslaufen habe die Besatzung noch einen Notruf absetzen können, erklärte Nordzyperns Verkehrsminister. Dann kenterte das Schiff. Videobilder bei Social Media zeigen, wie zahlreiche Menschen in orangenen Schwimmwesten im Wasser treiben. Rettungskräfte der Küstenwache und private Boote sind zum Unglücksort entsandt worden. Auch Helikopter sind im Einsatz. Warum Wasser in das Schiff eingetreten ist, ist noch nicht bekannt.
1: Die NASA hat ein neues Weltraumteleskop ins All gebracht. Eine Rakete trug das Nancy Grace Roman Teleskop vom US-Weltraumbahnhof Cape Canaveral ins All. In 3 Monaten soll es seine Umlaufbahn in rund 1,6 Millionen Kilometer Entfernung erreichen. Nancy Grace Roman ist deutlich lichtempfindlicher als das 35 Jahre alte Weltraumteleskop Hubble. Wesentliche technische Komponenten darin stammen vom Max-Planck-Institut für Astronomie in Heidelberg. Zum Abschluss des ersten Spieltags der Fußball-Bundesliga gab es 2 Heimsiege. Dabei gewann der FC Augsburg gegen Schalke 04 mit 3:0. Aus der Sportredaktion Nele Hüpper.
3: In einer von beiden Seiten zu Beginn rasanten Partie zahlte der Aufsteiger Schalke 04 am Ende doch Lehrgeld. Ein Abwurf von Keeper Loris Karius leitete den Rückstand ein. Ron Schallenberger sah in der 62. Minute wegen einer Notbremse glatt rot. 10 Minuten vor dem Ende traf Anton Kade zur 2:0-Führung, ehe die Augsburger in der Nachspielzeit noch auf 3:0 erhöhten. Im zweiten Sonntagsspiel setzte sich Freiburg mit 4:1 gegen Werder Bremen durch. Schon nach 55 Minuten führten die Breisgauer deutlich. Der Japaner Yuito Suzuki traf 3-mal.
1: Das waren die Nachrichten. Das Wetter in Deutschland. In der Nacht kommt von Westen Regen auf, im äußersten Osten meist trocken, 17 bis 11 Grad. Morgen Schauer oder Gewitter, im Süden und Osten teils länger heiter, 19 bis 26 Grad. Am Dienstag in der Nordhälfte wechselhaft, im Süden heiter bis wolkig und nur vereinzelt Schauer, wieder 19 bis 26 Grad. Es ist 23.03 Uhr.
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4: Hallo und herzlich willkommen aus dem Funkhaus des Hessischen Rundfunks in Frankfurt am Main. Mein Name ist Martin Kersten. Leichtfüßig, tänzelnd, leidenschaftlich, poetisch, aber auch mit einem kritischen Geist versehen. So kommt die Musik von Sanaz daher, einer iranisch-aserbaidschanischen Journalistin, Dichterin und Musikerin, die 2008 aus dem Iran geflohen ist.

Aman, Aman, Ayrelik, ein Lied aus Aserbaidschan, gesungen von Sanaz. Sanaz Zarezani, sie musste 2008 aus dem Iran fliehen. In der Grenzregion zwischen Aachen und Belgien hat sie mittlerweile eine neue Heimat gefunden. Ihre Lieder singt sie auf Persisch, Aserbaidschanisch, Türkisch und Armenisch. Die Texte handeln von der Liebe, vom Fremdsein, von der Sehnsucht, aber auch von den Themen, die bei den Protesten im Iran so drängend nach vorn getreten sind, zum Beispiel von der Rolle der Frau in der Gesellschaft oder vom Wert der Freiheit. Was wahre Freiheit wert ist, davon handelt im Grunde auch der nächste Song hier an der Hörbar im ARD Radio Festival. Und da trifft es sich ganz gut, dass der Untertitel unserer Sendung Musik grenzenlos ist. Auf der Landkarte haben sie so viele Linien gezeichnet, singen Bukahara aus Köln in ihrem Lied Border. Und ich weiß gar nicht, warum alle immer noch diesen Regeln gehorchen sollten. In der Tat, das kann man sich schon mal fragen, oder? Klasse jedenfalls, wie diese vier Jungs das hinbekommen, selbst schwierige Themen wie Migration oder eben willkürlich gesetzte Staatsgrenzen in locker luftige Songmelodien zu packen, die einem gleich beim ersten Hören in Erinnerung bleiben.

Meu Amor, einer der vielen Sambas aus der Feder von Brasil-Großmeister Chico Buarque. Sein Landsmann Hamilton de Holanda, der ein großartiger Mandolinvirtuose ist, hat sich hier vokale Unterstützung geholt, nicht etwa aus Brasilien, sondern aus Spanien. Die Stimme gehörte nämlich zu der großartigen Silvia Perez Cruz, die sich, wie gehört, auch im brasilianischen Fach ganz gut macht. Direkt davor gab's Folk im Dreivierteltakt aus Skandinavien mit der finnischen Traditionsband Frick, bekannt vor allem für ihren satten Streichersound. Und wir hatten die Tuareg-Band Immer Hahn im Programm des ersten Teils der Hörbar. 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Musik grenzenlos. Das ist auch das Motto der zweiten halben Stunde. Wir mischen wieder mal munter die Genres und Stile durcheinander. Erlaubt es, was gefällt und auf eine bestimmte Weise gut zueinander passt. Und da sind wir jetzt bei Noga Ritter angelangt, einer jungen Frau, die aus der florierenden New Jazz-Szene Londons kommt. Aber ihr musikalischer Background, der geht weit über das Genre Jazz hinaus. Bei ihr hört man zum Beispiel jiddische Melodien, Afrobeat oder Gnawa Grooves. Jazz natürlich auch, aber auch Kora-Musik und senegalesische Trommeln gepaart mit Storytelling in allerbester Singer-Songwriter-Manier. Kurz, es gibt einiges zu entdecken bei Noga Ritter. Stellvertretend dafür dieser Song hier, And the World Stood Still.

was so eine schlichte Melodie für eine überwältigende Wirkung haben kann, oder? Die Senhora do Almurdao, ein traditionelles portugiesisches Wallfahrtslied, a cappella gesungen vom Stockholm-Lisboa Project. Das kurze Stück hat für heute den Schlussakzent gesetzt in einer Reihe von Melodien im zweiten Teil dieser Hörbar mit Musik grenzenlos. Von schlichter Schönheit war auch das deutsche Volkslied davor. Des Abends kann ich nicht schlafen gehen. Schon Brahms hat's vertont, hier war es gesungen und gespielt vom Trio Bube, Dame, König aus Halle an der Saale. Und vom Holzbläserquintett Blattwerk haben wir die raffinierte Adaption eines Klavierstücks von Maurice Ravel gehört. Und das war die Hörbar von HR2 Kultur im ARD Radio Festival. Wir treffen uns wieder, wenn Sie mögen, heute in einer Woche um die gleiche Zeit. Mein Name ist Martin Kersten. Kommen Sie gut.

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1: Um 0 Uhr mit Clemens Nicol. Eine Woche vor der Landtagswahl in Sachsen-Anhalt hat Bundeskanzler Merz vor einem Erfolg der AfD gewarnt. Mit Blick auf die hohen Umfragewerte der vom Landesverfassungsschutz als gesichert rechtsextremistisch eingestuften Partei, sagte er im ARD-Sommer-Interview, im Falle einer AfD-Regierung werde das Bundesland erhebliche Probleme bekommen. Er könne sich nicht vorstellen, dass internationale Investoren zu einem AfD-Ministerpräsidenten kommen, um neue Werke und Unternehmen anzusiedeln. Heute wird Merz seinen ersten Wahlkampftermin für die CDU in Sachsen-Anhalt absolvieren. Das US-Militär hat Medienberichten zufolge erstmals seit Ende Juli wieder Ziele im Iran angegriffen. Es nahm dabei zwei Raketenwerfer auf der Insel Larak ins Visier, hieß es unter Berufung auf einen US-Beamten. Der Iran sollte demnach daran gehindert werden, neue Seeminen in der Straße von Hormus zu legen. Iranische Staatsmedien sprechen von mehreren toten und verwundeten Soldaten und Zivilisten. Auf den Angriff würden Reaktion und Bestrafung folgen, hieß es. Erst diese Woche hatte US-Präsident Trump dem Iran erneut mit der Zerstörung jeglicher Schiffe und Boote gedroht, die in der Straße von Hormus Seeminen verlegen. Nach dem Fährenunglück vor Zypern mit jetzt 8 Toten sind der Kapitän und 7 Crewmitglieder festgenommen worden. Das hat der zyprische Regierungschef Üsal am Abend mitgeteilt. Die Verantwortlichen würden zur Rechenschaft gezogen, sagte er. Laut offiziellen Angaben befanden sich 267 Personen auf der doppelstöckigen Katamaranfähre, als das Schiff gestern Mittag kurz nach dem Auslaufen kenterte. Die meisten konnten gerettet werden. Nach etwa 20 Menschen wird noch gesucht. In Köln ist die weltgrößte Computer- und Videospielmesse Gamescom zu Ende gegangen. Laut Veranstalter kamen heuer rund 368.000 Besucherinnen und Besucher aus fast der ganzen Welt. Das sind nur 5.000 weniger als im Rekordjahr 2019. Mehr als 1.700 Unternehmen aus 66 Ländern präsentierten ihre Produkte. In diesem Jahr hatte erstmals Bundespräsident Steinmeier die Gamescom besucht. Und hier noch die Ergebnisse zum Abschluss des ersten Fußball-Bundesligaspieltags. Augsburg-Schalke 3:0 und Freiburg-Bremen 4:1. In der zweiten Liga spielten St. Pauli-Kaiserslautern 1:2, Darmstadt-Hannover 0:1 und Magdeburg-Kiel 2:0. Das Wetter in Deutschland? In der Nacht vor allem im Süden teils ergiebiger Regen mit Gewittern. Es kühlt auf 18 bis 10 Grad ab. Im Tagesverlauf Sonne und Wolken sowie lebhafter Wind, einige Schauer, im Nordwesten auch Gewitter. 19 Grad an der Nordsee und in der Eifel, im Osten und Süden wärmer. Am Dienstag kaum Änderung. Es ist jetzt 0 Uhr und 3 Minuten.
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3: Heute in dieser Nacht auf Montag mit Tobias Hürenbach ganz herzlich willkommen. Wir starten heute mit einem festlich heiteren Stück, nämlich mit der 8. Sinfonie F-Dur von Ludwig van Beethoven. Ein Werk, das Beethoven zeigt als Komponist, der seine symphonischen Ideen zwar konsequent weiterentwickelt, aber auch als Mann, der weiß, wo er herkommt, nämlich aus dem 18. Jahrhundert. Dabei zeigt er sehr viel Witz und Originalität mit überraschenden Tempi. Lassen wir uns anstecken von der Spielfreude und ungewohnten Heiterkeit Beethovens. Wir hören das Gewandhausorchester Leipzig unter der Leitung von Herbert Blomstedt.

Herbert Blomstedt dirigierte das Gewandhausorchester Leipzig. Das war die Sinfonie Nummer 8 F-Dur von Ludwig van Beethoven hier im ARD-Nachkonzert. Und da machen wir weiter mit Kammermusik von Johannes Brahms. Sein Trio in A-Moll, das schrieb er für Klarinette, Violoncello und Klavier. Hier zu erleben mit dem Trio Ex Equo, das sind Matthias Moosdorf, Gerald Faut und Karl Leistner.

Karl Leistner, Klarinette, Gerald Faut, Klavier und Matthias Moosdorfer, Violoncello, das Trio Ex Equo mit dem Trio für ihre Besetzung in A-Moll von Johannes Brahms. Mit einem sehr emotional motivierten Stück geht es jetzt weiter hier im ARD-Nachtkonzert, und zwar mit den Metamorphosen für 23 Solostreicher von Richard Strauss. Ich bin in verzweifelter Stimmung. Das Goethehaus, der weltgrößtes Heiligtum, zerstört. Mein schönes Dresden, Weimar, München, alles dahin. Diese Worte schrieb Richard Strauss angesichts des Infernos von 1945. Für das bayerische Pompeji, also das zerbombte München, schrieb Richard Strauss sein Spätwerk. Wir hören hier die Staatskapelle Dresden unter der Leitung von Fabio Luisi.

Metamorphosen, die Studie für 23 Solostreicher von Richard Strauss. Die Staatskapelle Dresden spielte unter der Leitung von Fabio Luisi hier im heutigen ARD-Nachtkonzert. 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Mit geistlicher Musik von Ray Vaughan Williams geht es weiter. Und zwar eine gekürzte Fassung seiner Messe für Soli und gemischten Chor a cappella G-Moll. Kyrie, Gloria in Excelsis, Sanctus, Osanna, Benedictus und Osanna II und dann Agnus Dei. Mit der Sopranistin Kerstin Klein-Konjunczu, der Altistin Manja Raschka, den Tenor Falk Hoffmann, dem Bassbariton Felix Plock und dem MDR-Rundfunkchor unter der Leitung von Nigel Short.

Messe für Soli und gemischten Chor a cappella G-Moll von Ray Vaughan Williams mit Kerstin Klein-Konjunczu, Manja Raschka, Falk Hoffmann und Felix Block. Das waren die Solistinnen und Solisten. Zudem zu hören der MDR-Rundfunkchor unter der Leitung von Nigel Short. Das ist das ARD-Nachtkonzert. 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Im Bereich der Bläser-Serenadenmusik, da waren Mozart und Haydn begeistert von ihrem Zeitgenossen Franz Anton Hofmeister. Darum betrauten sie ihn oft mit Arrangements eigener Werke. Aber auch in Sachen Konzert war Hofmeister mit allen Techniken vertraut. Das zeigen jetzt Antoine Tamestit und die Kammersymphonie Leipzig. Sie präsentieren hier das Viola-Konzert D-Dur von Franz Anton Hofmeister.

Viola-Konzert D-Dur von Franz Anton Hofmeister, Antoine Tamestit und die Kammersymphonie Leipzig zu erleben. Kurz vor 2 Uhr mit ein paar Takten von Robert Schumann geht es aus dieser Stunde hier im ARD-Nachtkonzert raus.

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1: Um 2 Uhr mit Ronald Lessig. Bundeskanzler Merz hat sich im ARD-Sommerinterview trotz des anhaltenden Umfragetiefs optimistisch gezeigt. Er räumte ein, dass seine Regierung noch nicht da sei, wo sie sein müsste. Er wies aber auf die großen Reformen, die man angestoßen habe. Aus Berlin Sabine Henkel.
2: Bundeskanzler Friedrich Merz baut darauf, dass die Wirtschaft wieder wächst. Im ARD-Sommerinterview zeigte er sich zuversichtlich, dass das Handwerk, der Mittelstand und vor allem Unternehmen der Gesundheitsbranche zu einem Aufschwung beitragen können. Entschlossen zeigte sich Merz bei der Rentenreform. Die Vorschläge der Kommission will er konsequent umsetzen. Dazu gehört auch das Aus für die abschlagsfreie sogenannte Rente mit 63 in ihrer heutigen Form. Mit Blick auf die Landtagswahl in Sachsen-Anhalt am kommenden Sonntag warnte Merz vor einer Regierung der AfD.
1: Aus der Golfregion werden das erste Mal seit einiger Zeit wieder Angriffe gemeldet. Das US-Militär bestätigte, dass es Ziele im Iran angegriffen hat. Aus der Nachrichtenredaktion Laura Jahnke.
3: In iranischen Medien gab es zunächst Berichte über eine Explosion auf der Insel Larak in der Straße von Hormus. Das US-Militärkommando in der Region teilte später mit, man habe dort 2 Raketenwerfer ins Visier genommen. Mit der Attacke sollte verhindert werden, dass der Iran per Rakete neue Seeminen in die Meerenge transportiert. Bei dem US-Angriff soll es mehrere Tote und Verletzte gegeben haben, so geben es die iranischen Revolutionsgarden an. Sie haben umgehend reagiert und US-Stützpunkte in Jordanien unter Beschuss genommen. Laut dem US-Sender Fox News gab es dort zunächst keine größeren Auswirkungen.
1: Die EU hat zurückhaltend auf das Nein der Isländer zu neuen Beitrittsverhandlungen reagiert. Ratspräsident Costa teilte mit, das Bündnis respektiere die demokratische Entscheidung. Island bleibe aber einer der engsten Partner der EU. Knapp 53% haben in einem Referendum in Island gegen neue Beitrittsverhandlungen gestimmt. Vor allem jüngere und ältere Menschen sowie Landbewohner votierten mit Nein. Zum Abschluss des ersten Spieltages der Fußball-Bundesliga hat Werder Bremen